0: bin David Riemer. Das Heizungsgesetz der früheren Ampelregierung ist bald Geschichte. Der Bundestag hat das neue Gebäudemodernisierungsgesetz beschlossen. Damit kippt die schwarz-rote Koalition zentrale Regelungen des bestehenden Gesetzes.
1: Vor allem der Kern des alten Gesetzes wird gekippt, die 65%-Regelung. Die besagt, dass jede neu eingebaute Heizung mit 65% erneuerbaren Energien betrieben werden soll. Besonders der Union war das ein Dorn im Auge. Kein Reinregieren in den Heizungskeller, hieß es. Nun soll etwa neben Wärmepumpen auch der Einbau von Gas- und Ölheizungen weiter möglich sein. Allerdings ab 2029 mit einem immer größer werdenden Anteil CO2-neutraler Brennstoffe wie Biomethan. Umweltverbände warnen aber trotzdem vor Rückschritten beim Klimaschutz und höheren Kosten für Mieter, wenn Vermieter neue Gasheizungen einbauen. Aus Berlin, Thomas Brockt.
0: Im Süden Spaniens wütet ein verheerender Waldbrand. Die Löscharbeiten laufen. Parallel suchen Einsatzkräfte nach Vermissten. Nach Angaben der Regionalregierung in Andalusien kamen mindestens 12 Menschen ums Leben. 23 weitere werden noch vermisst. Die Löscharbeiten werden durch hohe Temperaturen und starken Wind erschwert. Der Brand war am Donnerstagabend ausgebrochen. Als Ursache wird der Einsturz einer Stromleitung vermutet. Weniger Bürokratie, mehr Medaillen bei Olympia. Der Bundestag hat das neue Sportfördergesetz beschlossen. Herzstück der Reform ist eine unabhängige Spitzensportagentur in Leipzig, die künftig über Fördergelder in Millionenhöhe entscheiden soll.
2: Künftig soll nicht mehr einfach nach dem Gießkannenprinzip Geld verteilt werden. Stattdessen will die neue Agentur genauer hinschauen. Wer arbeitet erfolgreich? Wo entwickeln sich Talente besonders gut? Und wo braucht es Veränderungen? Der Deutsche Olympische Sportbund hofft, dass deutsche Athletinnen und Athleten damit bei Olympia- und Weltmeisterschaften wieder häufiger ganz vorne mitmischen und Medaillen holen. Bevor das Gesetz gilt, muss im Herbst aber noch der Bundesrat zustimmen. Zoe Tassovali, Nachrichtenredaktion.
0: Spanien steht im Halbfinale der Fußball-WM. Der Europameister gewann das Viertelfinale gegen Belgien mit 2:1. Mikel Merino erzielte in der 88. Minute das Siegtor und schoss Spanien damit zum ersten WM-Halbfinale seit dem Titelgewinn vor 16 Jahren. Im Halbfinale trifft Spanien am kommenden Dienstag auf Frankreich.

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1: Ich bin David Riemer. Vor einem Supermarkt in Berlin-Marienfelde läuft wegen einer Geiselnahme ein Großeinsatz der Polizei. Nach Angaben der Einsatzkräfte hat ein Mann am späten Abend eine Frau in seine Gewalt gebracht und bedroht. Der Täter befindet sich weiterhin im Gebäude, die Polizei steht mit ihm im Kontakt. Zu den Hintergründen der Tat ist bislang nichts bekannt, der Bereich um den Supermarkt ist abgesperrt. Die Gesundheitsreform der schwarz-roten Koalition ist beschlossen. Bundestag und Bundesrat haben grünes Licht für das Sparpaket gegeben. Damit sollen die Krankenkassenbeiträge möglichst stabil bleiben. Für gesetzlich Versicherte bedeutet das höhere Zuzahlungen und Einschnitte bei einzelnen Leistungen.
2: Die Reaktionen fallen entsprechend heftig aus. Ärzteverbände sprechen von wahllosen Kürzungen und warnen vor längeren Wartezeiten in den Praxen. Die Opposition befürchtet unter anderem finanzielle Probleme für Krankenhäuser. Die Bundesregierung hält dagegen. Ohne die Reform würden die Krankenkassenbeiträge im kommenden Jahr deutlich steigen. Künftig sollen unter anderem die kostenlose Mitversicherung von Ehepartnern eingeschränkt und homöopathische Leistungen auf Kassenkosten gestrichen werden. Zoe Tassovali, Nachrichtenredaktion.
1: Wer einen kaputten Toaster, Staubsauger oder eine Waschmaschine hat, soll künftig bessere Chancen auf eine Reparatur bekommen. Nachdem der Bundestag ein Gesetz dazu bereits Ende Juni beschlossen hatte, gab es nun auch vom Bundesrat grünes Licht.
3: Hersteller bestimmter Produkte wie etwa Waschmaschinen, Mobiltelefone, Tablets oder E-Bikes werden damit gesetzlich verpflichtet, ihre Produkte während der üblichen Lebensdauer zu einem angemessenen Preis zu reparieren. Außerdem müssen die Geräte künftig so gebaut sein, dass man sie reparieren kann. Wer also etwa den Akku so verbaut, dass ein Tausch nicht möglich ist, verstößt gegen das Gesetz. Die Neuregelung sieht auch Anreize für Verbraucher vor. Entscheiden Sie sich für eine Reparatur statt für den Tausch eines defekten Geräts, verlängert sich die laufende Gewährleistungsfrist um 12 Monate. Aus Berlin, Tine Klimach.
1: Spanien steht im Halbfinale der Fußball-WM. Der Europameister gewann das Viertelfinale gegen Belgien mit 2:1. Mikel Merino erzielte in der 88. Minute das Siegtor und schoss Spanien damit zum ersten WM-Halbfinale seit dem Titelgewinn vor 16 Jahren. Im Halbfinale trifft Spanien am kommenden Dienstag auf Frankreich.

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1: Hallo, derzeit melden Neustadt am Schloss Landestrost 16 Grad, dazu ist es klar. In Letter messen wir 15 Grad und Nebel, in Uchte 17 Grad bei klarem Himmel. Örtliche Nebelfelder halten sich am ehesten noch im Weserbergland, sonst setzt sich rasch freundliches Wetter durch. Später am Tag wird es vielerorts sonnig und warm, nur am Deister und im Weserbergland bleibt es etwas gemäßigter. Heute Nachmittag liegen die Höchstwerte meist zwischen 27 und 29 Grad. In der Nacht bleibt es oft klar und angenehm. Morgen geht es nach frischem Start wieder sonnig weiter. Am Sonntag zeigt sich das Wetter ähnlich, zunächst örtlich mit etwas Dunst oder Nebel, später wieder viel Sonne. Zum Wochenstart bleibt es in unserer Region heiter und noch etwas wärmer. Dann sind Spitzen um 29 bis 31 Grad drin, dann wird es stellenweise heiß.
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2: Ich bin David Riemer. Vor einem Supermarkt in Berlin-Marienfelde läuft wegen einer Geiselnahme ein Großeinsatz der Polizei. Nach Angaben der Einsatzkräfte hat ein Mann am späten Abend eine Frau in seine Gewalt gebracht und bedroht. Der Täter befindet sich weiterhin im Gebäude, die Polizei steht mit ihm im Kontakt. Zu den Hintergründen der Tat ist bislang nichts bekannt, der Bereich um den Supermarkt ist abgesperrt. Die Gesundheitsreform der schwarz-roten Koalition ist beschlossen. Bundestag und Bundesrat haben grünes Licht für das Sparpaket gegeben. Damit sollen die Krankenkassenbeiträge möglichst stabil bleiben. Für gesetzlich Versicherte bedeutet das höhere Zuzahlungen und Einschnitte bei einzelnen Leistungen.
3: Die Reaktionen fallen entsprechend heftig aus. Ärzteverbände sprechen von wahllosen Kürzungen und warnen vor längeren Wartezeiten in den Praxen. Die Opposition befürchtet unter anderem finanzielle Probleme für Krankenhäuser. Die Bundesregierung hält dagegen. Ohne die Reform würden die Krankenkassenbeiträge im kommenden Jahr deutlich steigen. Künftig sollen unter anderem die kostenlose Mitversicherung von Ehepartnern eingeschränkt und homöopathische Leistungen auf Kassenkosten gestrichen werden. Zoe Tassovali, Nachrichtenredaktion.
2: Wer einen kaputten Toaster, Staubsauger oder eine Waschmaschine hat, soll künftig bessere Chancen auf eine Reparatur bekommen. Nachdem der Bundestag ein Gesetz dazu bereits Ende Juni beschlossen hatte, gab es nun auch vom Bundesrat grünes Licht.
4: Hersteller bestimmter Produkte wie etwa Waschmaschinen, Mobiltelefone, Tablets oder E-Bikes werden damit gesetzlich verpflichtet, ihre Produkte während der üblichen Lebensdauer zu einem angemessenen Preis zu reparieren. Außerdem müssen die Geräte künftig so gebaut sein, dass man sie reparieren kann. Wer also etwa den Akku so verbaut, dass ein Tausch nicht möglich ist, verstößt gegen das Gesetz. Die Neuregelung sieht auch Anreize für Verbraucher vor. Entscheiden Sie sich für eine Reparatur statt für den Tausch eines defekten Geräts, verlängert sich die laufende Gewährleistungsfrist um 12 Monate. Aus Berlin, Tine Klimach.
2: Spanien steht im Halbfinale der Fußball-WM. Der Europameister gewann das Viertelfinale gegen Belgien mit 2:1. Mikel Merino erzielte in der 88. Minute das Siegtor und schoss Spanien damit zum ersten WM-Halbfinale seit dem Titelgewinn vor 16 Jahren. Im Halbfinale trifft Spanien am kommenden Dienstag auf Frankreich.
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1: Auf der A7 Hannover Richtung Hamburg wird zwischen Hannover-Anderten und dem Kreuz Hannover-Ost der Verkehr an der Unfallstelle vorbeigeführt. In Seelze ist die Göxer Landstraße zwischen der B441 und der Uferpromenade in beiden Richtungen wegen einer Brückensperrung gesperrt. Hier kommen die 8 aktuellsten Blitzer für die Steinhuder Meerregion. Auf der B188 in Uetze und auf der B215 in Nienburg wird geblitzt. Dazu auf der B441 in Stolzenau-Hibben und auf der B442 in Neustadt am Frosch. In Hannover-Finhorst steht ein Blitzer auf der Benecke-Allee in der Nähe des Kiosks. In Hannover-Linden-Mitte wird auf der Falkenstraße kontrolliert, 80 Meter vor der Bank. Außerdem steht ein Blitzer in Hannover-Heideviertel auf dem Heidering. Und in Neustadt-Bevensen wird auf der Laderholzer Straße geblitzt. Weitere aktuelle Blitzer in der Region gibt es auch jederzeit online und in unserer Meerradio-App. Gute Fahrt!
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1: Moin. Momentan messen wir in Nöbke beim Feuerwehrhaus 16 Grad, in Apelan 18 und in Rinteln 15. Dazu ist es überall klar. Örtliche Nebelfelder halten sich noch im Nienburger Land und im Weserbergland, lösen sich am Vormittag aber rasch auf. Danach setzt sich vielerorts heiteres bis sonniges Wetter durch und am Nachmittag wird es in der Steinhuder Meerregion warm mit 27 bis 29 Grad. In der Nacht bleibt es überwiegend klar. Morgen geht es nach frischem Beginn erneut sonnig weiter. Am Montag zeigt sich das Wetter ähnlich. Zunächst teils mit lockeren Wolken, später wieder viel Sonne. Zwischen Heide, Leine und Weser bleibt es insgesamt beständig. In den höheren Lagen am Deister und im Weserbergland ist es zeitweise etwas weniger warm. Am Dienstag wird es heiß mit 29 bis 31 Grad.
2: Nachrichten. Ich bin Uli Reitinger. In einem Supermarkt im Süden Berlins hält ein Mann seit dem späten Freitagabend eine Frau als Geisel. Kurz nach 22 Uhr hatte der Täter die Frau in dem Rewe-Markt im Stadtteil Marienfelde in seine Gewalt gebracht und bedroht. Für solche Fälle geschulte Einsatzkräfte der Polizei haben Kontakt zu dem Geiselnehmer. Der Supermarkt ist großräumig abgesperrt. Ein Spezialeinsatzkommando steht bereit. Verlorene Pakete, verspätete Briefe oder beschädigte Sendungen. Bei der Bundesnetzagentur sind im ersten Halbjahr mehr als 35.700 Beschwerden über Post- und Paketdienste eingegangen. Die meisten davon richten sich gegen den Marktführer DHL.
3: Wenn das Paket einfach nicht ankommt oder der wichtige Brief spurlos verschwindet, ärgern sich viele sehr schnell. Aber genau solche Fälle landen inzwischen deutlich häufiger bei der Bundesnetzagentur. Die Deutsche Post hält die höheren Beschwerdezahlen allerdings für wenig aussagekräftig. Grund sei vor allem das neue, deutlich einfachere Meldesystem. Nach DHL sorgt vor allem der Paketdienst DPD für viele Beschwerden. Zoe Tassovali, Nachrichtenredaktion.
2: Das beschlossene Sparpaket der schwarz-roten Koalition bei den Gesundheitsausgaben löst Protest bei den Kommunen aus. Der Präsident des Deutschen Landkreistags, Achim Brötel, sagte den Zeitungen der Funke Mediengruppe, den Krankenhäusern drohten 2027 zusätzliche Belastungen, obwohl die Landkreise und Städte schon heute Milliarden aufbringen müssten, um ihre Kliniken vor der Insolvenz zu bewahren. Zum Sport. Spanien steht im Halbfinale der Fußball-WM. Der Europameister gewann das Viertelfinale gegen Belgien mit 2:1. Mikel Merino erzielte in der 88. Minute das Siegtor und schoss Spanien damit ins erste WM-Halbfinale seit dem Titelgewinn vor 16 Jahren.
4: Schon im Achtelfinale gegen Portugal hatte der eingewechselte Merino das entscheidende Tor erzielt. Auch diesmal ist er wieder der Matchwinner, keine 120 Sekunden nach seiner Einwechslung. Fabian Ruiz hatte Spanien zunächst in Führung gebracht, Charles de Ketelare gelang vor der Pause der Ausgleich. Damit endete auch die Rekordserie von Spaniens Torwart Unai Simon ohne Gegentor nach 649 Minuten. David Riemer, Sportredaktion.
2: Heute Abend und in der kommenden Nacht stehen aber erst einmal die letzten Viertelfinalspiele auf dem Programm. Um 23 Uhr trifft Norwegen auf England und Sonntag früh um 3 spielt Argentinien gegen die Schweiz.
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1: Der Verkehr für die Steinhuder Meerregion. Auf der A7 Hannover Richtung Hamburg zwischen Hannover-Anderten und dem Kreuz Hannover-Ost wird der Verkehr an einer Unfallstelle vorbeigeführt. In Seelze ist die L390 zwischen der B441 Uferpromenade und Seelze in beiden Richtungen gesperrt. Dort ist eine Brücke gesperrt. Frisch gemeldet, das sind die 8 aktuellsten Blitzer in der Region. Auf der B188 in Uetze und auf der B215 in Nienburg wird geblitzt. Dazu auf der B441 in Stolzenau-Hidden und auf der B442 in Neustadt am Frosch. In Hannover-Finnhorst steht ein Blitzer auf der Benecke-Allee in der Nähe des Kiosks. In Hannover-Linden-Mitte wird auf der Falkenstraße kontrolliert, 80 Meter vor der Bank. Außerdem in Langenhagen-Langenfort auf der Konrad-Adenauer-Straße, Ecke Schönefelder-Straße. Und in Bad Münder am Deister, Rohrsen auf der Beberschen Straße. Weitere Blitzer in der Region stehen natürlich auch auf der Meerradio-Website und in unserer App. Gute Fahrt!
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1: Guten Morgen. Momentan messen wir in Wunstorf am Luttersee Lute 17 Grad, dazu ist es heiter. In Isernhagen sind es 19 Grad bei kaum Wolken, in Hilgermissen 18 Grad und bewölkt. Im weiteren Verlauf setzt sich vielerorts viel Sonne durch, dazu wird es angenehm warm bis heiß. In höheren Lagen, am Deister und im Weserbergland, liegen die Werte etwas tiefer. Heute Nachmittag liegen die Höchstwerte meist zwischen 27 und 29 Grad, bei schwachem bis zeitweise leicht auffrischendem Wind. In der Nacht bleibt es überwiegend klar und mild. Am Sonntag geht es ähnlich weiter. Nach freundlichem Start viel Sonne und am Nachmittag erneut 28 bis 31 Grad. Dabei wird es heiß. Am Montag bleibt es überwiegend sonnig und warm. Am Dienstag setzt sich das freundliche, trockene Wetter bei uns fort.
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1: Nachrichten. Ich bin Uli Reitinger. Vor einem Rewe-Supermarkt in Berlin-Marienfelde läuft wegen einer Geiselnahme ein Großeinsatz der Polizei. Nach Polizeiangaben hat ein Mann am späten Abend eine Frau in seine Gewalt gebracht und bedroht. Beide befinden sich weiterhin im Markt. Für solche Fälle geschulte Einsatzkräfte der Polizei haben Kontakt zu dem Geiselnehmer aufgenommen. Der Supermarkt ist großräumig abgesperrt. Ein Spezialeinsatzkommando steht bereit. Das Sparpaket der schwarz-roten Koalition bei den Gesundheitsausgaben stößt auf Protest der Kommunen. Der Präsident des Deutschen Landkreistags, Achim Brötel, warnt, den Krankenhäusern drohten 2027 zusätzliche Belastungen. Landkreise und Städte müssten schon heute Milliarden aufbringen, um Insolvenzen zu verhindern, sagte er den Zeitungen der Funke Mediengruppe.
2: Auch im Rettungsdienst befürchtet Brötel Finanzierungslücken und eine schlechtere Versorgung. Der Bundesrat hatte das Sparpaket gebilligt. Es soll die gesetzlichen Krankenkassen im kommenden Jahr entlasten und weitere Beitragserhöhungen verhindern. Vorgesehen sind Ausgabenbremsen bei Praxen, Kliniken, Apotheken und der Pharmabranche, allerdings auch höhere Zuzahlungen für Medikamente. Laut Gesundheitsministerin Waken wird eine auf rund 19 Milliarden Euro angewachsene Lücke geschlossen. Aus Berlin, David Riemer.
1: Heute ist Weltbevölkerungstag. Das Datum 11. Juli wurde nicht zufällig ausgewählt. Am 11. Juli 1987 wurde die Grenze von 5 Milliarden Menschen auf der Erde durchbrochen. Heute sind es noch viel mehr.
3: Zurzeit gibt es so viele Menschen wie noch nie und es werden auch immer mehr. So sagen es zumindest Zahlen der Vereinten Nationen. Die UN schätzt die aktuelle Erdbevölkerung auf ca. 8,3 Milliarden Menschen. Laut Prognose soll diese bis in die 2080er Jahre auf gut 10 Milliarden steigen und damit ihren Höchststand erreichen. Besonders in den afrikanischen Ländern südlich der Sahara kommen immer mehr Kinder auf die Welt. Dafür sinkt die Geburtenrate in Ländern wie Japan, Russland, China und auch Deutschland. Jonas Mikulajczak, Nachrichtenredaktion.
1: Noch zum Sport. Spanien steht im Halbfinale der Fußball-WM. Der Europameister gewann das Viertelfinale gegen Belgien mit 2:1. Mikel Merino erzielte in der 88. Minute das Siegtor und schoss Spanien damit zum ersten WM-Halbfinale seit dem Titelgewinn vor 16 Jahren. Im Halbfinale trifft Spanien am kommenden Dienstag auf Frankreich.
4: 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Auf der A7 Hannover Richtung Hamburg wird zwischen Hannover-Anderten und dem Kreuz Hannover-Ost der Verkehr an einer Unfallstelle vorbeigeführt. In Seelze ist die Göxer Landstraße zwischen der B441, der Uferpromenade und der Brücke in beiden Richtungen gesperrt. Diese 8 Blitzer habt ihr uns zuletzt gemeldet. Auf der B215 in Nienburg und auf der B188 in Uetze wird geblitzt, dazu auf der B441 in Stolzenau-Hibben und auf der B442 in Neustadt am Frosch. Weitere Meldungen kommen aus Bad Münder am Deister, Rohrsen auf der Beberschen Straße und aus Hannover-Finhorst auf der Benecke Allee in der Nähe des Kiosks. Außerdem steht ein Blitzer in Hannover-Heideviertel am Heidering und in Langenhagen-Langenfort wird auf der Konrad-Adenauer-Straße kontrolliert, Ecke Schönefelder Straße. Einen Überblick über alle aktuellen Blitzer findet ihr auch online auf der Mehrradio-Website und in unserer App. Kommt gut durch.
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1: Es ist Samstagmorgen. Schön, dass ihr mit dabei seid. Es ist kurz nach 8. Der Samstag startet mit Feriengefühl, Familienprogramm und viel Draußenzeit heute. Das Wetter lädt ein. In Eistrup zum Beispiel ab 10 Uhr der dritte Kunsthandwerkermarkt im Außenbereich. Und das Ganze natürlich an der historischen Senffabrik bis 18 Uhr mit Handgemachten. Dazu läuft die Dampfmaschine in Aktion. In Aktion seid ihr auch in Neustadt ab 10 auf dem La Ferté-Massé-Platz. Nächste Runde der Sommerwochen steht an bis 13 Uhr unter dem Motto Die Tiere sind los mit Aktionen für Kinder, Hüpfburgen, Bastelangeboten. In Großburg-Wedel gibt es im Freibad heute einen langen Tag von 10 bis 22 Uhr, nämlich mit dem Nachtschwimmen. In Bad Münder auch im Freibad hier ab 11 Uhr das Kinderspielfest. Das Kinderspielfest der Nationen, um genau zu sein, im Rummelbad mit Spielaktionen, Fahrgeschäften und vor allem freiem Eintritt. In Altwarnbüchen die Roadshow zu 25 Jahren Region Hannover, unterwegs 11 bis 18 Uhr am Rathausplatz mit 7 Mitmachstationen und heute Abend natürlich wieder ein großer Termin in Mardorf am Fischerstübchen. Die Meerradio-Seebühne liegt vor Anker und das mit fantastischer Live-Musik. Heute das große Thema Oldies, also dabei sein und ein bisschen abspufen ist möglich. Das Ganze ab 18 Uhr natürlich ohne Eintritt.

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0: Es wartet ja der Sommer auf uns, ne? So langsam wird es ja noch wieder wärmer rund um Stein oder Meer. Es gibt einen Ort, da ist immer schön, da gibt es gute Unterhaltung und es ist klimatisiert, deswegen mag ich es auch sehr. Ich war nur lange nicht mehr da und zwar das Kino. In dieser Woche eine wirkliche Melange, möchte ich fast schon sagen, die mich auch ein bisschen anzieht. Inselwelten, Astrophysik und Ostdeutschland. Was haben die gemeinsam? Das sind die großen Themen in dieser Woche im Kino, unter anderem mit einer Disney-Neuverfilmung. Ronny Thorau mit dem Filmstarts der Woche.
1: Vajana, erzähl mir was von dir.
2: Die Reihe der Disney-Neuverfilmungen geht diese Woche mit Vajana weiter.
3: Ich habe schon immer davon geträumt.
1: Zeit ist um, ich muss los.
2: Das Inselabenteuer um Vajana und den Halbgott Maui mauserte sich 2016 zu einem der erfolgreichsten Animationsfilme der 10er Jahre.
3: Du hast das Herz von Tefiti gestohlen. Wenn du es zurückbringst, bist du für alle ein Held.
2: Die Realfilmversion hält sich dicht an die Geschichte der Animationsvorlage, aber zum Beispiel einige Dialoge wurden sanft modernisiert und es gibt ein bisschen neue Musik. Vor allem Dwayne Johnson in Real mit ganzem Körpereinsatz und voller Lockenhaarpracht ist aber sogar noch witziger und unterhaltsamer als im Animationsfilm.
1: Ja, ich hab wirklich schönes Haar.
2: Bei der Berlinale viel Lob bekommen, hat der Film etwas ganz Besonderes.
4: Hallo Lea, du bist bei den Open Auditions 2026, liebe Lea.
2: Eine Jugendliche in Thüringen wird in einer Castingshow gefragt, was sie besonders mache.
5: Ja, man fragt, was das Besondere an mir ist. Und? Keine Ahnung.
2: Es geht um Selbstfindung, um ostdeutsche Identität, um die Mechanismen von Castingshows, aber vor allem um eine sehr emotionale Familiengeschichte.
6: Wir können natürlich auch ein bisschen Richtung Familie gehen.
7: Klar, frühstücken tun wir und wir können alle reiten.
5: Reiten tue ich seit 2 Jahren nicht mehr.
2: Eine junge Frau will als Astrophysikerin das Weltall erforschen, doch die Männerwelt will sie auf Kinderküche und Haushalt beschränken.
8: Du wirst heiraten und Ehefrau sein.
2: Die Virginia Woolf-Romanverfilmung Night and Day zeigt eine mitreißende Powerfrau, die leidenschaftlich gegen die überholten Zwänge ihrer Zeit kämpft.
9: Ihr steckt fest im letzten Jahrhundert, Jungs.
2: Auch der deutsche Star Elias Mbarek spielt hier mit und macht in seiner ersten internationalen Rolle eine gute Figur.
10: Ist es so abwegig für Sie, sich vorzustellen, dass ein Mann den Erfolg einer Frau unterstützen will?

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1: Momentan messen wir in Nordrebber 21 Grad, in Grethem 19 und in Wietze 20. Dazu ist es überall sonnig. Im weiteren Verlauf setzt sich vielerorts viel Sonne durch. Dazu wird es angenehm warm bis heiß und der Wind bleibt meist nur schwach bis mäßig. In den nächsten Stunden steigen die Temperaturen auf etwa 27 bis 29 Grad. In der Nacht bleibt es überwiegend klar und trocken. Morgen geht es ähnlich weiter. Nach einem sonnigen Start folgt erneut ein warmer bis heißer Tag. Am Montag bleibt es ebenfalls meist heiter. Am Dienstag werden bei weiter viel Sonne mit rund 29 bis 31 Grad die höchsten Werte erreicht. In den höheren Lagen bleibt es etwas kühler.
2: Nachrichten. Ich bin Uli Reitinger. In einem Supermarkt in Berlin dauert eine Geiselnahme weiter an. Die Polizei ist bei einem Großaufgebot vor Ort.
3: Die Einsatzkräfte stehen im Kontakt zu dem Mann. Über die Hintergründe der Tat war zunächst nichts bekannt. Der Supermarkt ist großräumig abgesperrt. Das SEK ist vor dem Gebäude positioniert. Am frühen Morgen stellten die Beamten eine Leiter ans Gebäude und verschafften sich einen Blick in den Markt, wie ein dpa-Reporter beobachtete. Hinter der Absperrung mit Blick auf den Markt harrten einige Angestellte des Supermarkts aus. Sie befanden sich zum Zeitpunkt des Vorfalls im Laden. Marienfelde liegt im Bezirk Tempelhof-Schöneberg am südlichen Rand der Hauptstadt, weit entfernt vom Berliner Stadtgeschehen. Aus Berlin, Tine Klimach.
2: Die Kommunen kritisieren das Sparpaket der schwarz-roten Koalition bei den Gesundheitsausgaben. Der Präsident des Deutschen Landkreistags, Achim Brötel, warnt, den Krankenhäusern drohten ab 2027 zusätzliche Belastungen. Das sagte er den Zeitungen der Funke Mediengruppe. Landkreise und Städte müssten schon heute Milliarden aufbringen, um Kliniken vor der Insolvenz zu bewahren. Der Bundesrat hatte den Weg für das vom Bundestag beschlossene Sparpaket gestern freigemacht. Bei der Bundesnetzagentur sind im ersten Halbjahr mehr als 35.700 Beschwerden über Post- und Paketdienste eingegangen. Die meisten davon richten sich gegen den Marktführer DHL.
4: Wenn das Paket einfach nicht ankommt oder der wichtige Brief spurlos verschwindet, ärgern sich viele sehr schnell. Aber genau solche Fälle landen inzwischen deutlich häufiger bei der Bundesnetzagentur. Die Deutsche Post hält die höheren Beschwerdezahlen allerdings für wenig aussagekräftig. Grund sei vor allem das neue, deutlich einfachere Meldesystem. Auffällig ist aber auch, nach DHL sorgt vor allem der Paketdienst DPD für viele Beschwerden. Größere regionale Problemfälle hat die Bundesnetzagentur nicht festgestellt. Zoe Tassovali, Redaktion.
2: Zum Sport. Bei der Fußball-WM steht das erste Halbfinale fest. Europameister Spanien besiegte Belgien am Abend mit 2:1 und trifft am Dienstag auf Frankreich. Heute und in der kommenden Nacht stehen noch zwei Viertelfinalspiele auf dem Programm. Um 23 Uhr trifft Norwegen auf England und um 3 Uhr morgen früh spielen Argentinien und die Schweiz gegeneinander.
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1: Vorsicht auf der A37 Burgdorf Richtung Messe zwischen dem Kreuz Hannover-Kirchhorst und dem Kreuz Hannover-Buchholz. Dort liegen Reifenteile auf allen Fahrstreifen. Auf der Göxer Landstraße in Seelze ist zwischen der B441 und der Uferpromenade die Brücke in beiden Richtungen gesperrt.
5: Hier kommen die 8 aktuellsten Blitzer für die Steinhuder Meerregion. Auf der B215 in Nienburg und auf der B441 in Stolzenau-Hibben wird geblitzt. Dazu auf der B442 in Neustadt am Frosch und auf der B188 in Uetze. In Hannover-Finnhorst steht ein Blitzer auf der Benecke Allee in der Nähe des Kiosks. Außerdem wird in Hannover-Heideviertel am Heidering kontrolliert. In Langenhagen-Langenfort steht ein Blitzer auf der Konrad-Adenauer-Straße, Ecke Schönefelder Straße. Und in Neustadt-Bevensen auf der Laderholzer Straße. Weitere aktuelle Blitzer in der Region gibt es auch jederzeit online und in unserer Meerradio-App. Gute Fahrt!
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0: Taylor Swift und Sabrina Carpenter, the life of a showgirl hier bei Mehr Radio. Heute 14 Uhr seid ihr dabei. Benefizspiel und zwar bei Germania Helsdorf. Ende April starb Spielerin Maike Dillmann nämlich an Krebs. Jetzt setzt ihre Mannschaft ein starkes Zeichen und hat ein Benefizspiel für heute organisiert. Wer spielt da gegen wen?
1: Es werden wir, die Damen vom SV Germania Helsdorf, gegen ein All-Star-Team spielen, welches aus Freunden, ehemaligen Mitspielerinnen und Weggefährten aus Maikes Leben besteht.
0: Erzählt uns Vanessa Biermann von Germania Helsdorf wirklich eine schöne Idee. Natürlich ist Fußball da auf dem Platz nur ein bisschen Nebensache, denn es sind noch viel mehr drumherum geplant.
1: Es wird grundsätzlich eine Spendenbox geben, wo jeder uns gerne unterstützen kann. Geplant ist unter anderem auch noch eine Tombola, wo jeder Lose kaufen kann. Dort gibt es verschiedene Sachpreise zu gewinnen. Und unter anderem wird auch eine Versteigerung stattfinden von namhafter, original unterschriebener Trikots von verschiedenen Bundesligisten der Herren und Damen. Wir haben unter anderem unterschriebene Trikots von den Damen von Werder Bremen, dem HSV und der Eintracht Frankfurt, noch ein Trikot von Niklas Füllkrug und auch von Leon Goretzka, Jamal Musiala und Serge Gnabry vom FC Bayern München.
0: Ja, die haben sich wirklich was einfallen lassen und ganz schön was auf die Beine gestellt. Essen, Getränke, Kinderschminken, Hüpfburg, alles mit dabei. Heute dann also ab 14 Uhr in Helsdorf das Benefizspiel, um die Familie von Maike Dillmann zu unterstützen. Murder.

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1: Ich gebe es zu, ich habe ein Haustier, heißt nicht Bello, nicht Minka und es schaut mich auch nicht mit großen braunen Kulleraugen an. Es heißt Gustav. Gustav ist ein Sauerteig. Jetzt, ja, ist es raus. Was soll ich sagen? Es ist soweit. Jeden Morgen stehe ich auf und das Erste, was ich tue, noch vor dem Kaffee, noch vor dem Handy, ist nachschauen, ob er noch lebt. Gustav, geht es dir gut, frage ich. Ja, und ich rede von Mehl und Wasser. Aber, sag das mal Gustav ins Gesicht, ne? Der Sauerteig ist im Grunde nichts anderes als ein Tamagotchi für Millennials. Erinnert euch noch, ne? Diese kleinen Plastikdinger, ja, das alle 3 Stunden irgendwie gerufen hat und gefüttert werden wollte, auch aufs Klo musste. Genau, ja, nur dass Gustav keine Pieptöne macht, er macht einfach nichts. Er sitzt da, ne? Und schaut und wartet und irgendwie fühlt man sich trotzdem schuldig, wenn man zu lange wegbleibt. Ne? Du musst ihn regelmäßig füttern, du musst checken, ob es ihm gut geht. Du hoffst, dass er überlebt und wenn er mal wieder nicht so richtig aufgehen will, redest du kurz mit ihm. Ne? Ganz sachlich natürlich. Gustav, reiß dich jetzt zusammen, du schaffst das schon. Ne? Das Verrückte ist, wir sind eine Generation, die keine Zeit hat, keine Verpflichtung will, keine Verbindlichkeiten und dann züchten wir freiwillig ein Lebewesen aus Roggenmehl und nennen das beim Vornamen. Aber vielleicht ist das ja auch der Punkt. Ne? Manche Dinge ändern sich eben nie. Wir werden nur ein bisschen älter und tauschen ein Plastikei gegen ein Einmachglas. Gustav lebt übrigens noch, lieb, dass er fragt, heute Morgen hat er Bläschen gemacht. Sie werden so schnell groß. Euer René Oliver.
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1: Hallo, derzeit melden Hademsdorf an aller Fähre 22 Grad, Seelze 23 und Hespel 17 Grad. Der Vormittag zwischen Heide, Leine und Weser startet freundlich und rasch warm. Bis zum Nachmittag setzt sich an den meisten Orten viel Sonne durch, dazu weht nur ein schwacher bis zeitweise spürbarer Wind. Heute werden in unserer Region meist 27 bis 29 Grad erreicht, am Deister bleibt es etwas angenehmer. In der Nacht ist es oft klar und windschwach. Morgen geht es nach frischem Beginn wieder sonnig weiter, am Nachmittag wird es ähnlich warm. Am Montag bleibt das freundliche Wetter bestehen, im Nienburger Land und teils auch im Weserbergland kann es früh kurz neblig sein. Für Dienstag deutet sich dann der Höhepunkt an, mit vielerorts 29 bis 31 Grad, dabei wird es heiß.
2: Nachrichten. Ich bin Uli Reitinger. Die Geiselnahme in einem Supermarkt im Süden Berlins ist beendet. Der Täter ist überwältigt und die Geisel befreit, sagte ein Polizeisprecher der Deutschen Presseagentur. Gestern Abend um kurz nach 22 Uhr brachte der Täter eine Frau in dem Rewe-Markt im Stadtteil Marienfelde in seine Gewalt und bedrohte sie. Nach Angaben eines Mitarbeiters des Supermarkts handelte es sich bei der Geisel um eine Rewe-Angestellte. Sie war einfach am falschen Ort zum falschen Zeitpunkt, sagte er. Heute ist Weltbevölkerungstag. Das Datum 11. Juli wurde nicht zufällig gewählt, denn am 11. Juli 1987 wurde die Grenze von 5 Milliarden Menschen auf der Erde durchbrochen. Heute sind es noch viel mehr.
3: Die UN schätzt die aktuelle Erdbevölkerung auf ca. 8,3 Milliarden Menschen. Laut Prognose soll diese bis in die 2080er Jahre auf gut 10 Milliarden steigen und damit ihren Höchststand erreichen. Besonders in den afrikanischen Ländern südlich der Sahara kommen immer mehr Kinder auf die Welt. Dafür sinkt die Geburtenrate in Ländern wie Japan, Russland, China und auch Deutschland. Jonas Mikulajczak, Nachrichtenredaktion.
2: Hamburgs Bürgermeister Peter Tschentscher hat das vom Bundestag beschlossene Sparpaket für die gesetzliche Krankenversicherung als Fehlleistung der Bundesregierung kritisiert. Tschentscher kritisiert vor allem, dass versicherungsfremde Leistungen nicht steuerfinanziert, sondern allein den Beitragszahlern aufgebürdet würden. Zum Sport. Spanien steht im Halbfinale der Fußball-WM. Der Europameister gewann das Viertelfinale gegen Belgien mit 2:1. Mikel Merino erzielte in der 88. Minute das Siegtor und schoss Spanien damit ins erste WM-Halbfinale seit dem Titelgewinn vor 16 Jahren.
4: Schon im Achtelfinale gegen Portugal hatte der eingewechselte Merino das entscheidende Tor erzielt. Auch diesmal ist er wieder der Matchwinner, keine 120 Sekunden nach seiner Einwechslung. Fabian Ruiz hatte Spanien zunächst in Führung gebracht. Charles de Ketelare gelang vor der Pause der Ausgleich. Damit endete auch die Rekordserie von Spaniens Torwart Unai Simon ohne Gegentor nach 649 Minuten. Am Dienstag geht's gegen Frankreich. Spanien mit der besten Defensive des Turniers bekommt es mit der besten Offensive zu tun. David Riemer, Sportredaktion.
2: Heute Abend und in der kommenden Nacht stehen die letzten Viertelfinalspiele auf dem Programm. Um 23 Uhr trifft Norwegen auf England und Sonntag früh um 3 Uhr spielt Argentinien gegen die Schweiz.
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1: Vorsicht auf der A7 Hannover Richtung Hamburg zwischen Schwarmstedt und Westenholz. Dort ist die Unfallstelle noch nicht gesichert. Vorsicht auch auf der B6 Mitte Richtung Herrenhausen zwischen Stöcken und Herrenhäuser Straße in Hannover. Auf dem linken Fahrstreifen ist die Unfallstelle noch nicht gesichert. In Seelze ist die Göxer Landstraße zwischen der B441 und der Uferpromenade in beiden Richtungen an der Brücke gesperrt. Werfen wir einen Blick auf die Blitzer in der Steinhuder Meerregion. Auf der B215 in Nienburg und auf der B441 in Stolzenau-Hibben wird geblitzt. Dazu auf der B442 in Neustadt am Frosch. In Bad Münder am Deister-Rohrsen steht ein Blitzer auf der Beberschen Straße. Außerdem in Hannover-Heideviertel auf dem Heidering. In Hannover-Finnhorst wird auf der Benecke-Allee in der Nähe des Kiosks kontrolliert. Und in Langenhagen-Langenfort steht ein Blitzer auf der Konrad-Adenauer-Straße Ecke Schönefelder Straße. Die aktuelle Verkehrslage gibt es für euch auch jederzeit online auf der Meerradio-Website und in unserer App. Gute Fahrt!
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0: unverkennbar die Könige der Musik. Königinnen. Queen, I was born to love you. Hier ist mehr Radio. Wunderschönen guten Tag. Es ist kurz nach 10 morgen. Selbe Stelle, selbe Welle. Ist natürlich wieder Zeit für unser Kirchenmagazin angedacht mit dem Kollegen Henning Lühr. Und da ist ein großes Thema natürlich omnipräsent. Ne?
1: Ferien in Niedersachsen. Lang erwartet, jetzt sind sie endlich da. Und das schon seit einer Woche. Viele werden sicherlich verreisen. So eine Reise bedeutet aber auch immer Vorbereitung. Erst recht, wenn es um Familienurlaub mit neurodivergenten Kindern geht. Neurodivergenz bedeutet, dass das Gehirn anders funktioniert als das Normmuster. Dazu gehören Erkrankungen wie zum Beispiel ADHS, das Tourette-Syndrom oder auch Autismus, um nur einige zu nennen. Worauf ihr achten solltet und was die Herausforderung bei den Planungen ist, sagt Mirko Bartels. Er ist Vater von Kindern mit einer neurodivergenten Störung.
2: Das fängt damit an, dass nicht nur einfach ein Hotel gebucht werden kann und das Urlaubsland ausgesucht wird, sondern auch sich schon mal Gedanken darüber macht, wie sieht das aus zum Beispiel mit Medikamenten, darf ich die einführen, kann ich die einführen, dann müssen besondere Papiere ausgefüllt werden von den verschreibenden Ärzten, das muss nochmal gegengeprüft werden von der Ärztekammer.
1: Erinnert ihr euch noch vor 2 Wochen Temperaturen in der Stadt von über 40 Grad im Schatten? Jetzt ist es zwar auch wieder heiß, aber nicht ganz so extrem. Aber trotzdem, wie können wir Menschen helfen, die auf der Straße leben und sich nicht selber helfen können? Auch das ist ein Thema bei uns. Und außerdem stellen wir euch eine ganz besondere Nonne vor.
3: Ich habe mein erstes Bier getrunken bei der Meisterprüfung. Die Meisterprüfung hat zwar 1 Jahr gedauert, 2 Semester. Und so die ersten 14 Tage habe ich mal Bier getrunken, aber mit zugehaltener Nase. Und irgendwann habe ich es dann auch gelernt.
1: Schwester Doris Engelhardt und das Bier. Sie ist übrigens die einzige bierbrauende Nonne in Deutschland.
0: Wahnsinn. Und die bei uns im Kirchenmagazin. Wer hätte das gedacht? Morgen, selbe Stelle, selbe Welle. 10 Uhr natürlich Kirchenmagazin angedacht mit Henning Lühr. Und danach, wie immer, zum Nachhören in der Audiothek auf mehrradio.de.

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0: Disco-Maschine. Sophie and the Giants, hier ist mehr Radio, einen wunderschönen guten Tag. Die Älteren werden sich erinnern, wenn ich Michael Landon sage, okay, vielleicht braucht es noch einen kleinen Anschubser. Laura Ingalls, Familie Ingalls, natürlich unsere kleine Farm. Und unsere kleine Farm ist wieder zurück. Ich muss ganz ehrlich sagen, ich war skeptisch, weil ich dachte, naja, ob man sowas Ikonisches wirklich nochmal auflegen sollte. Aber es ist nicht schlecht geworden, was Netflix da auf die Beine gestellt hat. Unser Stream der Woche ist unsere kleine Farm. Also kommt mit ins kleine Dorf Independence.
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0: Ja, diese Musik reicht natürlich sofort. Michael Landon, Wanna Grove, Laura mit Zöpfen und sehr zuverlässigen Sonntagstränen. Für mich auch Kindheitserinnerung. Netflix macht daraus aber keine reine Kopie. Die Serie geht zurück zu Laura Ingalls Wilders Büchern und startet auf dem Weg nach Independence in Kansas.
2: Hier ist unser neues für immer.
3: Willkommen in Independence, Mr. Ingalls.
4: Eine Post haben wir noch nicht. Keine Kirche und keine Schule.
0: Charles Ingalls will mit Caroline, Mary und Laura neu anfangen. Laura, gespielt von Alice Halsey, bleibt in unserem Blick. Neugierig, dickköpfig und erstmal sicher, dass das ein Abenteuer wird. Nur, das Land ist nicht leer.
5: Wir bauen gerade unser Haus. Vielleicht sind wir Nachbarn.
2: Ich wäre an Ihrer Stelle etwas vorsichtig.
6: Dass dieses Land nicht frei ist, werden Sie sehen.
7: Es kann nicht sein, dass Fremde einfach so in mein Haus marschieren.
8: Sie denken da auch nicht anders.
0: Das ist der Unterschied. Familiendrama bleibt es, aber die Perspektive der Ureinwohner spielt stärker rein. Ein Neuanfang für die einen ist für andere ein echtes Problem.
9: Es sind schon ganze Familien hier draußen erfroren. Sie starben durch Fieber, durch Wölfe. Es ist ein Mythos, dass man es hier draußen alleine schafft.
2: Wir müssen zurück.
0: Ja, und hart ist es sowieso. Fieber, Wölfe, Kälte, kein richtiges Dorf, keine Schule, kaum Schutz. Charles zweifelt, Caroline muss viel mittragen und die Kinder merken schnell, Prärie ist vor allem Arbeit.
10: Und wenn ich falsch lag, vielleicht ist es nicht besser.
2: Und was, wenn das hier der Ort ist, an dem wir endlich sein können, wie wir sind?
0: Rebecca Sonnenschein, vorher bei The Boys und Vampire Diaries, bringt Tempo und klare Konflikte rein. Für Fans ist das keine Michael Landon-Rückkehr, sondern eine rauere Buchversion.
11: Independence ist eigentlich ein sehr lustiger Name für eine Stadt. Independence ist gar nicht wirklich ein Ort. Sind die Menschen, die du tief in deinem Herzen trägst.
0: Also vertraut genug für alte Fans, klar genug für Neueinsteiger. Unsere kleine Farm bei Netflix bekommt von mir 4 von 5 sehr dringend benötigte Nachbarn.
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1: In Buchholz an der Aller und Oldau messen wir 24 Grad, dazu ist es dort sonnig. In Nienstedt am Sportplatz sind es 21 Grad, ebenfalls sonnig. Am Vormittag startet die Steinhuder Meerregion klar und schon angenehm warm. Bis zum Nachmittag setzt sich vielerorts viel Sonne durch, dazu weht nur ein schwacher bis zeitweise spürbarer Wind. Heute werden meist 27 bis 29 Grad erreicht, am Deister und im Weserbergland liegen die Werte etwas tiefer. In der Nacht ist es oft klar und windschwach. Morgen geht es ähnlich weiter, erst freundlich, später wieder viel Sonne und insgesamt warm. Am Montag bleibt es ebenfalls überwiegend heiter. In den Frühstunden kann es örtlich kurz neblig werden, vor allem im Nienburger Land und Richtung Heidekreis. Am Dienstag legt die Wärme noch etwas zu, dann sind in weiten Teilen unserer Region um die 31 Grad drin und es wird heiß.
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3: Ich bin Uli Reitinger. Die Geiselnahme in einem Supermarkt im Süden Berlins ist beendet. Der Täter wurde überwältigt und die Geisel befreit.
4: Die Frau steht unter Schock und wird von Rettungskräften behandelt, so die Polizei weiter. Kurz nach 22 Uhr am Abend hatte der Täter die Frau in dem Rewe-Markt im Stadtteil Marienfelde in seine Gewalt gebracht und bedroht. Es soll eine Mitarbeiterin gewesen sein. Ein anderer Mitarbeiter hatte zuvor Reportern geschildert, dass der Supermarkt am Abend kurz vor der Schließung war. Er habe die übrigen Kunden rausschicken wollen, als der Mann ein Messer gezogen habe. Der 22-Jährige sei dann mit einer anderen Mitarbeiterin rausgelaufen und habe die Polizei gerufen. Aus Berlin, Tine Klimach.
3: Das Sparpaket der schwarz-roten Koalition bei den Gesundheitsausgaben stößt auf Protest der Kommunen. Der Präsident des Deutschen Landkreistags, Achim Brötel, warnt, den Krankenhäusern drohten 2027 zusätzliche Belastungen. Landkreise und Städte müssten schon heute Milliarden aufbringen, um Insolvenzen zu verhindern, sagte er den Zeitungen der Funke Mediengruppe.
5: Auch im Rettungsdienst befürchtet Brötel Finanzierungslücken und eine schlechtere Versorgung. Der Bundesrat hatte das Sparpaket gebilligt. Es soll die gesetzlichen Krankenkassen im kommenden Jahr entlasten und weitere Beitragserhöhungen verhindern. Vorgesehen sind Ausgabenbremsen bei Praxen, Kliniken, Apotheken und der Pharmabranche, allerdings auch höhere Zuzahlungen für Medikamente. Laut Gesundheitsministerin Waken wird eine auf rund 19 Milliarden Euro angewachsene Lücke geschlossen. Aus Berlin, David Riemer.
3: Aus Frust über verlegte, verlorene oder beschädigte Briefe und Pakete haben Verbraucher im ersten Halbjahr zehntausende Beschwerden bei der Bundesnetzagentur eingereicht. Die Behörde zählte rund 36.000 Beschwerden. Im Vorjahreszeitraum waren es nur 23.000. Laut Bundesnetzagentur sind die Zahlen aber nicht vergleichbar, weil sich die Methodik geändert hat. 87% der Beschwerden richteten sich gegen die Deutsche Post bzw. DHL. Zum Sport: In den Verhandlungen um den Job des Fußball-Bundestrainers ist es der Bild zufolge zu einem ersten Treffen zwischen der DFB-Spitze und ihrem Wunschkandidaten Jürgen Klopp gekommen. Klopp habe sich mit DFB-Präsident Neuendorf und dessen Stellvertreter Watzke in einem Hotel am New Yorker John F. Kennedy Airport getroffen, heißt es. Die Zusammenkunft soll dem Bericht nach mehr als 4 Stunden gedauert haben.
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1: Vorsicht auf der B6 Mitte Richtung Herrenhausen zwischen Stöcken und Schwanenburg in Hannover. Weil ein Unfall aufgenommen wird, ist der linke Fahrstreifen gesperrt. In Seelze ist die Göxer Landstraße zwischen der B441 und der Uferpromenade an der Brücke in beiden Richtungen gesperrt. Und das sind die 8 aktuellsten Blitzer in der Steinhuder Meerregion. Auf der B188 in Uetze und auf der B215 in Nienburg wird geblitzt. Dazu auf der B442 in Neustadt am Frosch und auf der B442 194 in Hohenhameln. In Hannover-Finhorst steht ein Blitzer auf der Benecke Allee in der Nähe des Kiosks. Außerdem wird in Hannover-Heideviertel auf dem Heidering kontrolliert. In Langenhagen-Langenfort steht ein Blitzer auf der Konrad-Adenauer-Straße Ecke Schönefelder Straße. Und in Neustadt-Bevensen wird auf der Laderholzer Straße geblitzt. Weitere Blitzer findet ihr natürlich auch online auf der Mehrradio-Website und in unserer App. Kommt gut durch.
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Manfred Mann's Earth Band ist das. Blinded by the Light um kurz nach 11. Hier ist mehr Radio, ich bin's, der Gottschalk. Schön, dass ihr mit dabei seid. Der Samstag hat ja so ein bisschen Fahrt aufgenommen. In den nächsten Stunden stehen feste Aktionen und Sommerorte auf dem Plan. Guter Anlaufpunkt natürlich unsere Internetseite mit der Karte über die Freibäder und Badestellen. Falls da Ergänzungen gemacht werden müssen, sagt uns einfach Bescheid. Ansonsten ab 12 Uhr Brauereifest beim Hübscher Werkstatt Bräu. Ne? Adresse ist bekannt, an der Halbe 24. Mit Hüpfburg und Kinderschminken natürlich. Und für die Erwachsenen gibt es natürlich auch ein bisschen was zu erleben. Dann gibt es in Wenigsten noch die Führung am Zeitmonument an dem Fort-Lesot-Platz. Eine Stunde lang Erde, Sonne, Mond und Sterne, großes Thema. Das ist eine tolle Sache. In Rehburg auch toll, das Schützenfestprogramm ab 14 Uhr für die Kids. Und heute Abend natürlich Festzeit ab 19 Uhr. 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

0: Der Wiener Maiko ist das on Heartbeat. Hier ist mehr Radio und schönen guten Tag. Es ist kurz vor 12 mittlerweile und lasst uns mal über die Kröten sprechen. Also nicht die in der Tasche, die da hoffentlich reichlich vorhanden sind oder im Portemonnaie, sondern um die echten Tierchen. Ne? Die haben jetzt nicht unbedingt den besten Ruf, mag auch nicht jeder. Manch einer hat sie vielleicht auch schon mal geküsst und sich gewundert, dass dann doch kein Prinz draus wurde. In der Wildtier- und Artenschutzstation in Sachsenhagen gibt's gerade eine ganz besonders bedrohte heimische Krötenart. Die wird dann nochmal aufgepäppelt und großgezogen. Und das ist wirklich auch eine wichtige Kiste für unsere Region. Unsere Kollegin Miriam Kurt hat sich das von Stationsleiter Florian Brandes mal erklären lassen.
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2: Wir sind ja nicht nur Auffangstation für Tiere, die so eben verletzt oder krank gefunden wurden oder beschlagnahmt wurden. Wir beteiligen uns auch an Artenschutzprojekten, in der Regel für einheimische Arten. Und was ihr hier seht, das sind kleine Wechselkröten.
3: Warum Wechselkröten? Was wechseln die?
2: Die heißen so, woher der Name kommt, kann ich nicht genau sagen. Aber die Wechselkröte ist das in Niedersachsen bedrohteste Amphib überhaupt. Die kommt nur noch ganz im Osten von Niedersachsen in den Landkreisen Wolfenbüttel und Helmstedt vor. Und weil dort auch die Bestände immer weiter zurückgegangen sind, sind wir jetzt seit ein paar Jahren an der Bestandsstützung der Wechselkröte beteiligt. Das heißt, wir ziehen hier jedes Jahr Wechselkröten groß. Ja, also die Wechselkröten, die sind jetzt so auch weitgehend selbstständig, also durch die Metamorphose durch. Das ist ja so ein Stadium von der Kaulquappe bis zur kleinen Kröte, wo auch in der freien Natur sehr viele Tiere weggefressen werden. Da kann ja jede Amsel so eine Kaulquappe runterschlucken. Jetzt, wo sie dann so ein bisschen sicherer sind, werden die so bis Ende August ausgewildert. Wir haben in den letzten beiden Jahren jeweils so um die 1400 Jungkröten ausgewildert.
3: Wo packt ihr die dann hin?
2: Die werden dort in den Ursprungsgebieten, wo sie noch vorkommen, also in Landkreisen Wolfenbüttel und Helmstedt, wieder ausgewildert, in Gewässern, wo früher auch schon mal welche waren, wo jetzt aber keine mehr sind. Das muss natürlich von entsprechenden Naturschutzmaßnahmen draußen auch begleitet werden, damit wir hoffentlich dazu beitragen können, dass die Wechselkröte in Niedersachsen wieder häufiger wird.
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1: Moin. Im Moment melden Havelse am Stadion und Nienhagen 25 Grad. In Launau sind es 26. Dazu ist es überall klar. Beim Wetter heute. Im weiteren Verlauf gibt es viel Sonne. Dazu nur lockere Wolken und meist schwachen Wind. Die Höchstwerte liegen vielerorts zwischen 27 und 29 Grad. Am Deister und im Weserbergland bleiben die Werte etwas tiefer. In der Nacht ist es meist klar und windschwach. Morgen geht es nach frischem Start erneut sonnig weiter. Am Nachmittag werden wieder 28 bis 30 Grad erreicht. Teils wird es heiß. Am Montag bleibt das freundliche, trockene Wetter bestehen. Am Dienstag ändert sich daran kaum etwas.
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2: Ich bin Uli Reitinger. Nach einem stundenlangen Nervenkrieg ist die Geiselnahme in einem Supermarkt im Süden Berlins beendet. Der Täter ist überwältigt und die Geisel befreit, sagt Polizeisprecher Florian Naht der Deutschen Presseagentur.
3: Ja, wir haben gegen 9.20 Uhr hier einen Zugriff ausgelöst. Das heißt, wir haben den Täter hier festnehmen können, haben im Zuge dieser Festnahme sofort die festgehaltene Frau in diesem Supermarkt befreien können. Größtenteils unverletzt, aber nach knapp 11 Stunden des gewaltsamen Festhaltens steht hier, glaube ich, jeder unter dem Eindruck des Geschehens. Insbesondere natürlich die Frau, die hier wahrscheinlich durch ein Martyrium gegangen ist.
2: Auch der Geiselnehmer wurde leicht verletzt in ein Krankenhaus gebracht. Er hatte die Frau gestern Abend gegen 22 Uhr in seine Gewalt gebracht. Bundestag und Bundesrat haben Milliardeneinsparungen im Gesundheitsbereich beschlossen, die zu stabilen Krankenkassenbeiträgen führen sollen. Die Kommunen beklagen absehbare Konsequenzen, vor allem für Krankenhäuser.
4: Den Krankenhäusern drohen durch das Sparpaket zusätzliche Belastungen. Obwohl insbesondere die Landkreise und Städte schon heute Milliarden aufbringen müssten, um ihre Kliniken noch vor der Insolvenz zu bewahren. Das sagte der Präsident des Deutschen Landkreistags, Achim Brütel, den Zeitungen der Funke Mediengruppe. Der Bund kam den Ländern zuletzt noch mit finanziellen Zugeständnissen entgegen, mit rund 550 Millionen Euro für die Krankenhäuser. Wer das am Ende bezahlen soll, ist noch unklar. Aber erstmal sollen die Krankenkassenbeiträge durch die Sparmaßnahmen stabil bleiben. Aus Berlin, Tine Klimach.
2: Die ukrainische Hauptstadt Kiew ist in der Nacht erneut unter Raketenbeschuss geraten. Das teilte Bürgermeister Vitali Klitschko auf Telegram mit. Ein dpa-Reporter vor Ort berichtet von mehreren Angriffswellen. Mindestens 10 Menschen wurden bei den Angriffen verletzt. Unter den Opfern sei auch ein Kind, teilte der Katastrophenschutz mit. Zum Sport. Die Spitzen des DFB haben sich erstmals mit Jürgen Klopp getroffen. Klopp soll neuer Fußball-Bundestrainer werden. Laut Bild-Zeitung fand das gut 4-stündige Gespräch in einem Hotel am New Yorker John F. Kennedy Airport statt. Von DFB-Seite nahmen Präsident Neuendorf und sein Stellvertreter Watzke teil. Ergebnisse wurden noch nicht verkündet. Bei der WM stehen heute Abend und in der kommenden Nacht die letzten beiden Viertelfinalspiele auf dem Programm. Um 23 Uhr trifft Norwegen auf England und Sonntag früh um 3 Uhr spielt Argentinien gegen die Schweiz.
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1: Vorsicht auf der K116 zwischen Kirchhorst und Neuwarmbüchen. Dort sind in beiden Richtungen Hunde auf der Fahrbahn. Auf der L390 zwischen der B441 und Seelze ist die Göxer Landstraße in beiden Richtungen wegen einer Brücke gesperrt. Hier kommen die 8 aktuellsten Blitzer für die Steinhuder Meerregion. Auf der B188 in Uetze und auf der B215 in Nienburg wird geblitzt. Dazu auf der B441 in Stolzenau-Hibben und auf der B442 in Neustadt am Frosch. Außerdem steht ein Blitzer auf der B494 in Hohenhameln. In Hannover-Finnhorst auf der Beneke-Allee in der Nähe des Kiosks. In Langenhagen-Langenfort wird auf der Konrad-Adenauer-Straße kontrolliert, Ecke Schönefelder Straße. Und in Nienburg am Kräherweg in der Nähe der Tankstelle. Weitere aktuelle Blitzer in der Region gibt es auch jederzeit online und in unserer Meerradio-App. Gute Fahrt!
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es ist kein schöner Gedanke. Aber stellt euch vor, ihr wärt verletzt, allein und hättet niemanden. Leider ist das für viele Tiere in unserer Region die Realität. 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

0: Samstagmittag wünsche ich euch. Genießt das herrliche Wetter rund ums Steinhuder Meer. Ja, und bei dem Wetter läuft natürlich auch wieder die Maat auf Hochtouren. Für viele Rehkitze wird das super schnell sehr gefährlich. Damit die Jungtiere rechtzeitig gefunden werden, sind Ehrenamtliche schon früh morgens mit Drohnen und Wärmebildkameras unterwegs. Kollege René Oliver hat Thorsten Boll und Hans Hartwig Maas bei einem Einsatz begleitet.
1: Du sag mal, morgens um 6 auf den Samstag stehen wir hier in Feldern.
2: Ja.
1: Und fliegen mit einer Drohne über Wiesen. Ja. Was machen wir denn hier eigentlich?
3: Rehkitze suchen.
1: Und warum?
3: Und warum? Die Landwirte haben angekündigt, heute diese Wiesen zu mähen. Und das ist seit jeher schon so, dass die fast alle Bescheid geben, den Jägern, dem Jagdpächter, wir wollen die Wiesen mähen. Und der Jagdpächter fühlt sich dann ehrenamtlich aufgerufen, diese Wiesen abzusuchen. In der Vergangenheit haben wir das so gemacht, wie man das hier auch sieht. Am Abend vorher wird durchgegangen, altes Deo mit dabei oder so, Verstänker nennt man das denn, dass Unruhe reinkommt in die Wiese und die Rehe ihre Kitze, ihre Kinder dann über Nacht rausholen, weil sie sagen, hier stimmt irgendwas nicht, hier müssen wir jetzt raus. Der Verein hat eine Drohne angeschafft, das seht ihr hier ja, und mit dieser Wärmebilddrohne können wir die Wiesen jetzt zusätzlich früh am Morgen, bevor gemäht wird, abfliegen. Die Drohne hat eine Wärmebildkamera, die zeigt uns helle Punkte an und dann können wir mit der Kamera, die da noch dazu ist, runterzoomen und gucken, ist es wirklich ein Reh oder ein Kitz. Dann kann der Drohnenpilot mit Funkgeräten die weiteren Helfer hinlotsen, wo genau der Punkt ist. Die Kitze, die gefunden werden, wenn sie noch sehr klein sind, können die geborgen werden, werden dann in Kisten gepackt, an die Seite, in die Hecke gestellt. Nach dem Mähen werden sie wieder freigelassen und finden auch zuverlässig die Mutter dann wieder.
1: So naiv, wie ich jetzt natürlich nun auch bin, frage ich mich, wo ist die Mutter und warum ist das Kitz alleine da?
3: Die Mutter haben wir eben auf dem Weg gesehen.
4: Ricke kommt lediglich in den ersten paar Wochen zum Kitz und säugt es bloß, reinigt es. Das Reinigen ist quasi, es wird richtig sauber geleckt. Auch Kot und Hahn wird von der Ricke vollkommen aufgenommen, damit das Kitz ja keine Witterung abgibt. Eben Raubwildschutz.
1: Die Mutter, die ist gar nicht da, die lässt das
4: Kitz. Die ist zwar in der Nähe, es ist ja sehr übersichtlich hier durch die großen Wiesen. Sehr weit ist es nicht. Ich habe es auch schon erlebt, wenn ich ein Rehkitz gefunden hatte und raustragen wollte, dann klagten sie, da kam auch die Ricke schon angestürmt. Nicht? Also die wollte schützen, sah mich denn, ging denn natürlich weg. Also das kann auch passieren dann.
0: Viel zu tun hat es aber nicht gegeben. Die Kitze sind schon mobil genug gewesen, um bei Gefahr selbst zu fliehen. Dieses Jahr sind aber schon sehr, sehr viele im Einsatz, um die Kitze sicher aus den Feldern zu bekommen.

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0: Tja, was haben ferne Inselwelten, Astrophysik und Ostdeutschland gemeinsam? Sie sind die drei großen Themen dieser Woche im Kino. Zum Beispiel mit der nächsten Disney-Neuverfilmung. Mehr Radiokollege Ronny Tochau sortiert für euch die Filmstarts der Woche.
1: Vajana, erzähl mir was von dir.
2: Die Reihe der Disney-Neuverfilmungen geht diese Woche mit Vajana weiter.
3: Ich habe schon immer davon geträumt.
1: Zeit ist um, ich muss los.
2: Das Inselabenteuer um Vajana und den Halbgott Maui mauserte sich 2016 zu einem der erfolgreichsten Animationsfilme der 10er Jahre.
4: Du hast das Herz von Tefiti gestohlen. Wenn du es zurückbringst, bist du für alle ein Held.
2: Die Realfilmversion hält sich dicht an die Geschichte der Animationsvorlage, aber zum Beispiel einige Dialoge wurden sanft modernisiert und es gibt ein bisschen neue Musik. Vor allem Dwayne Johnson in Real mit ganzem Körpereinsatz und voller Lockenhaarpracht ist aber sogar noch witziger und unterhaltsamer als im Animationsfilm.
1: Ja, ich hab wirklich schönes Haar.
2: Bei der Berlinale viel Lob bekommen, hat der Film etwas ganz Besonderes.
5: Hallo Lea, du bist bei den Open Auditions 2026, liebe Lea.
2: Eine Jugendliche in Thüringen wird in einer Castingshow gefragt, was sie besonders mache.
6: Wir haben gefragt, was das Besondere an mir ist. Und? Keine Ahnung.
2: Es geht um Selbstfindung, um ostdeutsche Identität, um die Mechanismen von Castingshows, aber vor allem um eine sehr emotionale Familiengeschichte.
7: Wir könnten natürlich auch ein bisschen Richtung Familie gehen.
8: Klar, frühstücken tun wir und wir können alle reiten.
6: Reiten tue ich seit 2 Jahren nicht mehr.
2: Eine junge Frau will als Astrophysikerin das Weltall erforschen, doch die Männerwelt will sie auf Kinderküche und Haushalt beschränken.
9: Du wirst heiraten und Ehefrau sein.
2: Die Virginia Woolf-Romanverfilmung Night and Day zeigt eine mitreißende Powerfrau, die leidenschaftlich gegen die überholten Zwänge ihrer Zeit kämpft.
10: Ihr steckt fest im letzten Jahrhundert, Jungs.
2: Auch der deutsche Star Elias Mbarek spielt hier mit und macht in seiner ersten internationalen Rolle eine gute Figur.
11: Ist es so abwegig für Sie, sich vorzustellen, dass ein Mann den Erfolg einer Frau unterstützen will?

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1: Hallo, im Moment melden Garbsen am Blauen See und Hornbostel 25 Grad, in Ronnenberg sind es 26, dazu ist es überall klar. Am Nachmittag bleibt es vielerorts freundlich und warm. Bis zum Abend setzt sich das beständige frühsommerliche Wetter fort, dazu weht nur ein schwacher bis zeitweise spürbarer Wind. Morgen startet die Steinhuder Meerregion erneut oft sonnig, später ziehen vor allem am Nachmittag ein paar lockere Wolken durch, bei Höchstwerten um 28 bis 30 Grad, dabei wird es heiß. Am Montag geht es nach frischer Früh mit viel Sonne weiter. Tagsüber wird es etwas wärmer und meist trocken. Auch am Dienstag hält sich das beständige Wetter. In höheren Lagen am Deister und im Weserbergland bleibt es heute etwas kühler, während im flacheren Land noch 28 bis 30 Grad erreicht werden. Dabei wird es heiß.
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2: Ich bin Uli Reitinger. Die Hausärzte prognostizieren deutliche Einschnitte in der Versorgung durch das Sparpaket für die gesetzliche Krankenversicherung. Wir werden jetzt massive Kürzungsprogramme in den Praxen fahren, sagte der Vorsitzende des Hausärzteverbandes Markus Blumenthal-Bayer im Deutschlandfunk. Durch die demografische Entwicklung und weitere geplante Reformen müssen die Hausärzte mehr Menschen versorgen. Auf der anderen Seite steigen die Kosten für Personal und Mieten sprunghaft. Das sei für die Praxen nicht mehr zu schaffen, so Blumenthal-Bayer weiter. Der Nervenkrieg dauerte mehr als 11 Stunden. Dann erfolgte der Zugriff. Schwer bewaffnete Spezialeinsatzkräfte der Polizei haben am Vormittag einen Supermarkt im Süden Berlins gestürmt und eine Geiselnahme beendet. Der Täter wurde überwältigt und die Geisel befreit. Die Frau steht unter Schock und wird im Krankenhaus behandelt.
3: Der mutmaßliche Geiselnehmer wurde beim Zugriff leicht mit einem Taser verletzt. Solche Geräte sollen Menschen durch elektrische Impulse kurzzeitig bewegungsunfähig machen. Schusswaffen kamen dabei also nicht zum Einsatz. Der Mann hatte die Frau kurz vor Ladenschluss am Abend in dem Rewe-Markt im Stadtteil Marienfelde in seine Gewalt gebracht und bedroht. Nach Angaben eines Mitarbeiters handelt es sich bei der Geisel auch um eine Mitarbeiterin des Geschäfts. Der mutmaßliche Täter soll ein größeres Messer dabei gehabt haben. Aus Berlin, Tine Klimach.
2: Ein Waldbrand hat im Süden Nürnbergs in der Nacht für einen Großeinsatz gesorgt. Inzwischen sind die Flammen gelöscht. Jetzt ermittelt die Kriminalpolizei zur Brandursache.
4: Das Feuer war am Abend in der Nähe des Nürnberger Messegeländes und des Max-Morlock-Stadions ausgebrochen. Rund 300 Einsatzkräfte waren vor Ort. Vorsorglich wurde ein Campingplatz geräumt. Wegen des starken Rauchs wurde ein Open-Air-Konzert abgebrochen. Die Feuerwehr kontrolliert das Gelände weiter, weil noch einzelne Glutnester nicht ausgeschlossen werden können. Aus Nürnberg, Julia Wassilkow.
2: Als Ursache des Feuers an der wichtigen Bahnstrecke zwischen Düsseldorf und Köln wird ein Sabotageakt vermutet. Das verlautete aus Sicherheitskreisen. Dass ein technischer Defekt den Böschungsbrand an der Bahnstrecke auslösen konnte, gelte als wenig wahrscheinlich. Der Staatsschutz ermittelt. Bisher ist noch unklar, wann der gesperrte Abschnitt wieder freigegeben wird. Die Reparaturarbeiten dauern noch mindestens bis in die Nachmittagsstunden. Im Nah- und Fernverkehr kommt es deshalb zu Ausfällen, Umleitungen und Verspätungen.
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1: Blick auf die Straßen rund ums Steinhuder Meer. In Seelze ist die Göxer Landstraße zwischen der B441 und der Uferpromenade in beiden Richtungen an der Brücke gesperrt. Hier kommen die 8 aktuellsten Blitzer für die Steinhuder Meerregion. Auf der B188 in Uetze und auf der B215 in Nienburg wird geblitzt. Dazu auf der B441 in Stolzenau-Hibben und auf der B442 in Neustadt am Frosch. In Hannover-Finnhorst steht ein Blitzer auf der Benecke-Allee in der Nähe des Kiosks. Weiter geht es in Bad Münder am Deister-Rohrsen auf der Bebersche Straße und in Neustadt-Bevensen auf der Laderholzer Straße. Und in Langenhagen-Langenfort wird auf der Konrad-Adenauer Straße kontrolliert, Ecke Schönefelder Straße. 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

Mehrradio hier. Tja, und dieser Samstag, der hat noch ordentlich Programm für heute im Gepäck. Unter anderem in Mardorf, da ist um 19 Uhr der Start der Mehrradio-Seebühne am Steinhuder Meer. Oldies but Goldies mit Lars and Friends und DJ Uli Kniep. Die spielen nah am Fischerstübchen in Lütchen-Mardorf für die Gäste an Land. Gastronomie ist mit vor Ort, der Eintritt ist frei. In Garbsen startet um 19.30 Uhr auf dem Rathausplatz die nächste Ausgabe von Garbsen Live. The New Hornets bringen Mega-Hits der 90er auf die Bühne, von Backstreet Boys über Blümchen bis Eurodance, ebenfalls mit freiem Eintritt. Und in Warmsen, da geht das Schützenfest um 20 Uhr mit Tanz im Festzelt weiter. Die Band Just For You spielt live, auch da ist der Eintritt frei. Also da ist doch wohl der Samstagabend gesichert.

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0: Endlich, pünktlich zu den Sommerferien ist er fertig, der neue Skatepark in Hagenburg. Mehr Radio am Samstagmittag. Vor 5 Jahren, da hatten die Kinder und Jugendlichen die Idee und jetzt kann endlich losgeskatet werden, was das Zeug hält. Wir waren bei der Eröffnung am Findlingsgarten mit dabei. André von Secker vom Rollsportverein aus Wunsdorf erklärt, was genau das Ziel vom neuen Skatepark ist.
1: Hier geht es darum, dass die Jugend wieder einen Treffpunkt hat, egal für welche Sportart. Also wir sprechen hier von Inline, Skateboard, Rollschuh oder auch BMX oder Dirtbike. Hier sollen sie alle Spaß haben und wieder einen Treffpunkt im Ort haben für Sport. Gerade Sport ist ja wichtig.
0: Für die Rollsportprofis unter uns, was gibt's denn da so alles auf der neuen Anlage?
1: Nur mal als Beispiel, wir haben hier eine Art Mini-Ramp mit Corner. Corner heißt, es geht so rundherum. Das ist praktisch eine Mini-Halfpipe, sage ich mal für den Laien erklärt. Wir haben hier verschiedene Curbs, da kann man grinden, sliden. Dann haben wir hier kleine Hipper, auch mit einer kleinen Quarterpipe, genauso wie hier ein Rail. Am Rail kann man sliden, grinden etc. Und dann haben wir hier noch einzelne Quarterpipes.
0: Grinden, sliden, ich verstehe wirklich nur Bahnhof. Aber den Kindern und Jugendlichen, denen gefällt es anscheinend. Thomas Rathmann von der Samtgemeinde, für wen ist denn der Skatepark gedacht und gibt es da was zu beachten?
2: Der Skateplatz ist für alle da, von jung bis alt. Es ist wirklich eine Sportanlage und kein Spielplatz. Jeder, der hier fährt, betreibt einen Sport und sollte sich dementsprechend auch wirklich verhalten. Wichtig insgesamt beim Skaten ist, dass man ja häufig auf den Hintern fällt, auf den Rücken und somit auch auf den Hinterkopf eventuell. Wenn da allerdings diese Einstellschrauben sind, wo man den Fahrradhelm so schön eng an den Kopf ansetzen kann, dann haut man die sich auch dummerweise wirklich eher mal an und in den Hinterkopf, sodass es da wirklich ganz, ganz, ganz fiese Unfälle gibt.
0: Also, liebe Eltern, lieber doch einen richtigen Skaterhelm kaufen. Die Materialien zum Skaten, die könnt ihr übrigens auch kostenlos im Jugendtreff ausleihen. Also, nichts wie los und ab auf die Halfpipes.

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1: Hallo, Haste meldet 28 Grad, Elze in der Wedemark 27 und Adelheidsdorf am Sportplatz 26 Grad. Dazu ist es überall klar. Heute Nachmittag zeigt sich die Steinhuder Meerregion warm. Bis zum Abend bleibt es meist heiter. Dazu weht nur zeitweise ein leichter Wind. In der Nacht kühlt es auf etwa 13 bis 18 Grad ab. Morgen startet vielerorts sonnig. Am Nachmittag ziehen hier und da ein paar Quellwolken durch. Insgesamt bleibt es aber trocken und angenehm warm. Die höchsten Werte liegen morgen bei 28 bis 30 Grad. In höheren Lagen bleibt es etwas kühler. Dabei wird es stellenweise heiß. Am Montag geht es nach frischem Beginn wieder oft sonnig weiter. Am Dienstag setzt sich das stabile Wetter fort.
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2: Ich bin Jan-Henner Reitze. Das Feuer an der Bahnstrecke zwischen Düsseldorf und Köln ist vermutlich absichtlich gelegt worden. Auf der linken Plattform indiemedia.org ist ein Bekennerschreiben aufgetaucht, in dem von Brandsätzen in einem Kabelschacht die Rede ist. Wegen des Feuers gestern Vormittag ist die Bahnstrecke gesperrt. Es gibt Umleitungen und Verspätungen auch im Fernverkehr. Wie lange noch, ist unklar. Bei der Bundesnetzagentur sind in den ersten 6 Monaten des Jahres mehr als 35.700 Beschwerden über Post- und Paketdienste eingegangen, knapp 13.000 mehr als im Vorjahreszeitraum. Bei den meisten ging es um den Marktführer DHL.
3: Wenn das Paket einfach nicht ankommt oder der wichtige Brief spurlos verschwindet, ärgern sich viele sehr schnell. Aber genau solche Fälle landen inzwischen deutlich häufiger bei der Bundesnetzagentur. Die Deutsche Post hält die höheren Beschwerdezahlen allerdings für wenig aussagekräftig. Grund sei vor allem, dass das neue, deutlich einfachere Meldesystem. Auffällig ist aber auch, nach DHL sorgt vor allem der Paketdienst DPD für viele Beschwerden. Größere regionale Problemfälle hat die Bundesnetzagentur nicht festgestellt. Zoe Tassovali, Redaktion.
2: Wegen des beschlossenen Sparpakets für die gesetzlichen Krankenkassen rechnet der Hausärzteverband mit Einschnitten für Patienten. Wegen der Änderungen hätten einzelne Praxen schon Pläne für Erweiterungen und mehr Personal auf Eis gelegt, sagte der Vorsitzende des Hausärzteverbandes Markus Blumenthal-Bayer im Deutschlandfunk. Er bemängelt, dass etwa die Pharmabranche zu wenig zu dem Sparprogramm beitragen müsse. Und zum Sport. Bei der Fußball-WM in den USA, Kanada und Mexiko werden heute Abend und in der Nacht die beiden ausstehenden Viertelfinals ausgetragen. Um 23 Uhr trifft Norwegen auf England. Um 3 Uhr spielt Argentinien gegen die Schweiz.
4: Das Hard Rock Stadium in Miami freut sich schon auf zehntausende rudernde Norweger, auf das Duell Erling Haaland gegen Harry Kane. Haaland schoss seine Norweger mit einem Doppelpack gegen Brasilien in dieses Viertelfinale. In den norwegischen Geschäften sind Großbildleinwände ausverkauft. Alle wollen dieses Spiel zeigen und alle wollen es sehen. Im letzten Viertelfinale ist die Favoritenrolle klar verteilt, die Schweiz höchstens mit Außenseiterchancen gegen Argentinien, vor allem wenn Lionel Messi weiter so auftrumpft wie bisher in diesem Turnier. Uli Reitinger, Sportredaktion.
2: Das erste Halbfinale steht schon fest, Frankreich trifft auf Spanien.
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5: Der Verkehr für die Steinhuder Meerregion. In Seelze ist die Göxer Landstraße zwischen der B441 und der Uferpromenade in beiden Richtungen an der Brücke gesperrt. Frisch gemeldet, das sind die 8 aktuellsten Blitzer in der Region. Auf der B188 in Uetze und auf der B215 in Nienburg wird geblitzt. Dazu auf der B441 in Stolzenau-Hibben und in Neustadt am Frosch. In Hannover-Finnhorst steht ein Blitzer auf der Benecke-Allee in der Nähe des Kiosks. Weiter geht es in Langenhagen-Langenfort auf der Konrad-Adenauer-Straße, Ecke Schönefelder-Straße. Außerdem wird in Neustadt-Bevensen auf der Laderholzer-Straße kontrolliert und in Bad Münder am Deister, Rohrsen auf der Bebersche-Straße. 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

0: Jetzt geht's rein in den Samstagnachmittag mit mehr Radio. Tja, und ihr könnt gar nicht so schnell gucken, dann ist auch schon wieder Sonntagmorgen. Und um 10 morgen früh, da steht wieder ein besonderer Termin an, ist es wieder angedacht, die Kirche bei mehr Radio. Eine Stunde lang voll mit Themen vom Kollegen Henning Lühr. Henning, was steht an?
1: Ferien in Niedersachsen, lang erwartet, jetzt sind sie endlich da und das schon seit einer Woche. Viele werden sicherlich verreisen, so eine Reise bedeutet aber auch immer Vorbereitung. Erst recht, wenn es um Familienurlaub mit neurodivergenten Kindern geht. Neurodivergenz bedeutet, dass das Gehirn anders funktioniert als das Normmuster. Dazu gehören Erkrankungen wie zum Beispiel ADHS, das Tourette-Syndrom oder auch Autismus, um nur einige zu nennen. Worauf ihr achten solltet und was die Herausforderung bei den Planungen ist, sagt Mirko Bartels. Er ist Vater von Kindern mit einer neurodivergenten Störung.
2: Das fängt damit an, dass nicht nur einfach ein Hotel gebucht werden kann und das Urlaubsland ausgesucht wird, sondern auch sich schon mal Gedanken darüber macht, wie sieht das aus zum Beispiel mit Medikamenten, darf ich die einführen, kann ich die einführen, dann müssen besondere Papiere ausgefüllt werden von den verschreibenden Ärzten, das muss nochmal gegengeprüft werden von der Ärztekammer.
1: Erinnert ihr euch noch vor 2 Wochen Temperaturen in der Stadt von über 40 Grad im Schatten? Jetzt ist es zwar auch wieder heiß, aber nicht ganz so extrem. Aber trotzdem, wie können wir Menschen helfen, die auf der Straße leben und sich nicht selber helfen können? Auch das ist ein Thema bei uns. Und außerdem stellen wir euch eine ganz besondere Nonne vor.
3: Ich habe mein erstes Bier getrunken bei der Meisterprüfung. Die Meisterprüfung hat zwar 1 Jahr gedauert, 2 Semester. Und so die ersten 14 Tage habe ich mein Bier getrunken, aber mit zugehaltener Nase. Und irgendwann habe ich es dann auch gelernt.
1: Schwester Doris Engelhardt und das Bier. Sie ist übrigens die einzige bierbrauende Nonne in Deutschland.
0: Das finde ich eine richtig starke Aktion. Klingt super spannend. Also morgen früh einschalten, nicht vergessen. 10 Uhr hier bei uns im Programm. Und zum Nachhören gibt's das Ganze in unserer Audiothek unter mehrradio.de.

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0: Es ist so ein richtiger Gänsehautmoment. Wirklich. Als ich hier bei uns in der Mehrradio-Redaktion das erste Mal die Titelmelodie gehört habe und gedacht habe, Mensch, das ist doch wie damals mit Mama auf dem Sofa. Unsere kleine Farm kommt zurück. Ihr kennt's noch mit Michael Landon. Tja, aber nee, das Ganze ist einmal komplett überarbeitet worden. Ist jetzt ein Familienwestern-Drama über Neuanfang, Überleben und Zusammenhalt. Unser Streaming-Holzhausprüfer Gottschalk hat sich das Ganze schon mal angeschaut.
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2: Ja, diese Musik reicht natürlich sofort. Michael Landon, Walnut Grove, Laura mit Zöpfen und sehr zuverlässigen Sonntagstränen. Für mich auch Kindheitserinnerung. Netflix macht daraus aber keine reine Kopie. Die Serie geht zurück zu Laura Ingalls Wilders Büchern und startet auf dem Weg nach Independence in Kansas.
3: Hier ist unser neues für immer.
4: Willkommen in Independence, Mr. Ingalls.
5: Eine Post haben wir noch nicht. Keine Kirche und keine Schule.
2: Charles Ingalls will mit Caroline, Mary und Laura neu anfangen. Laura, gespielt von Alice Halsey, bleibt in unserem Blick neugierig, dickköpfig und erstmal sicher, dass das ein Abenteuer wird. Nur, das Land ist nicht leer.
6: Wir bauen gerade unser Haus. Vielleicht sind wir Nachbarn.
3: Ich wäre an ihrer Stelle etwas vorsichtig.
7: Dass dieses Land nicht frei ist, werden Sie sehen.
8: Es kann nicht sein, dass Fremde einfach so in mein Haus marschieren.
9: Sie denken da auch nicht anders.
2: Das ist der Unterschied. Familiendrama bleibt es, aber die Perspektive der Ureinwohner spielt stärker rein. Ein Neuanfang für die einen ist für andere ein echtes Problem.
10: Es sind schon ganze Familien hier draußen erfroren. Sie starben durch Fieber, durch Wölfe. Es ist ein Mythos, dass man es hier draußen alleine schafft.
3: Wir müssen zurück.
2: Ja, und hart ist es sowieso. Fieber, Wölfe, Kälte, kein richtiges Dorf, keine Schule, kaum Schutz. Charles zweifelt, Caroline muss viel mittragen und die Kinder merken schnell, Prärie ist vor allem Arbeit.
8: Und wenn ich falsch lag, vielleicht ist es nicht besser.
3: Und was, wenn das hier der Ort ist, an dem wir endlich sein können, wie wir sind?
2: Rebecca Sonnenschein, vorher bei The Boys und Vampire Diaries, bringt Tempo und klare Konflikte rein. Für Fans ist das keine Michael Landon-Rückkehr, sondern eine rauere Buchversion.
11: Independence ist eigentlich ein sehr lustiger Name für eine Stadt. Independence ist gar nicht wirklich ein Ort. Sind die Menschen, die du tief in deinem Herzen trägst.
2: Also vertraut genug für alte Fans, klar genug für Neueinsteiger. Unsere kleine Farm bei Netflix bekommt von mir 4 von 5 sehr dringend benötigte Nachbarn.
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1: Hallo, derzeit melden Estorf bei der Schleuse und Wattlingen 28 bzw. 27 Grad. Dazu ist es in beiden Orten heiter. Heute Nachmittag zeigt sich die Steinhuder Meerregion heiter und warm. Neben lockeren Wolken gibt es viel Sonne, dazu weht meist nur schwacher bis leichter Wind. Bis zum Abend bleibt es an den meisten Orten trocken und angenehm, später ist der Himmel oft sogar klar. In der Nacht kühlt es auf etwa 13 bis 18 Grad ab. Morgen startet sonnig, am Nachmittag ziehen hier und da ein paar Wolken durch, insgesamt bleibt es aber heiter und warm. Am Montag setzt sich das sonnige und trockene Wetter fort. Am Dienstag ändert sich bei uns in der Region nur wenig, in höheren Lagen bleiben die Werte zeitweise etwas niedriger. Mit Höchstwerten um 28 bis 31 Grad wird es zu Wochenbeginn noch etwas heißer.
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4: Ich bin Jan-Henner Reitzer. Das Feuer an der Bahnstrecke zwischen Düsseldorf und Köln ist vermutlich ein absichtlicher Sabotageakt gewesen. Auf der linken Plattform indimedia.org ist ein angebliches Bekennerschreiben online gestellt worden. Die Gruppe Kommando Angry Birds schreibt darin, es seien Brandsätze in einem Kabelschacht deponiert worden.
5: Wann der gesperrte Abschnitt wieder freigegeben wird, ist offen. Die Reparaturarbeiten dauern nach Angaben eines Bahnsprechers noch mindestens bis in die Nachmittagsstunden. Im Nah- und Fernverkehr kommt es deshalb zu Umleitungen, Verspätungen und Ausfällen einzelner Züge. Laut Bahn hatte am Freitagvormittag an zwei Stellen die Böschung zwischen Langenfeld und Leverkusen gebrannt. Die Feuerwehr habe die Brände zwar gelöscht, allerdings habe das Feuer Schäden an mehreren Signalkabeln angerichtet, sodass auf dem Streckenabschnitt keine Züge fahren konnten. Tine Klimach, Nachrichtenredaktion.
4: In einer Umfrage zur politischen Stimmungslage in Deutschland hat die Union den Rückstand auf die AfD etwas verringert. Nach dem Sonntagstrend für die Bild am Sonntag würden bei einer Bundestagswahl aktuell 22% der Befragten die Union wählen, 1 Prozentpunkt mehr als vor einer Woche. Die AfD verliert dagegen 1 Prozentpunkt, liegt aber mit 28% weiter vorn. SPD und Grüne kommen jeweils auf 12%, die Linke auf 11%. Im Ukraine-Krieg gehen gegenseitige Angriffe weiter. Die Ukraine hat nach eigenen Angaben wieder 21 russische Öltanker im Asowschen Meer mit Drohnen beschossen. Auch andere Frachter und Schlepper seien getroffen worden, heißt es aus dem Generalstab in Kiew.
6: Auf die russischen Raketenangriffe gegen Kiew antwortet die Ukraine mit Drohnenschlägen. Das Asowsche Meer wird zum Sperrgebiet für russische Schiffe. In den letzten Tagen hat Kiew eigenen Angaben nach Dutzende Öltanker der Schattenflotte angegriffen. Die russischen Behörden sprechen zwar von deutlich weniger Attacken, aber auch Moskau räumt Schäden ein. Die Angriffe auf die Öltanker sollen einerseits die russischen Truppen im Süden und Osten der Ukraine weiter von der Treibstoffversorgung abschneiden. Andererseits will Kiew damit auch den russischen Ölexport unterbinden, mit dem Moskau seinen Krieg finanziert. Aus Moskau, André Berlin.
4: Bei einem Bootsunglück in Vietnam sind mindestens 15 Touristen ums Leben gekommen. Die Opfer stammen aus Indien. Ein Schnellboot war 400 Meter vor der Küste im Golf von Thailand bei rauer See gekentert. An Bord waren 32 Touristen und 4 Besatzungsmitglieder, teilweise unter Deck.
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1: Vorsicht auf der A2 Hannover Richtung Dortmund zwischen Bad Nenndorf und Launau. Dort liegen Reifenteile auf allen Fahrstreifen. Vorsicht auf der B443 bei Laatzen zwischen Erich-Panitz-Straße in Rethen und Koldingen. Dort ist auf dem rechten Fahrstreifen eine Unfallstelle noch nicht gesichert. In Seelze ist die Göxer Landstraße zwischen der B441 und der Uferpromenade in beiden Richtungen an der Brücke gesperrt. Hier kommen die 8 aktuellsten Blitzer für die Steinhuder Meerregion. Auf der B188 in Uetze und auf der B215 in Nienburg wird geblitzt. Dazu auf der B441 in Stolzenau-Hibben und in Neustadt am Frosch auf der B442. Weitere Blitzer stehen in Bad Münder am Deister, Rohrsen auf der Beberschen Straße und in Hannover-Finnhorst auf der Benecke-Allee in der Nähe des Kiosks. Außerdem wird in Hannover Heideviertel am Heidering kontrolliert und in Neustadt-Bevensen auf der Laderholzer Straße. Weitere aktuelle Blitzer in der Region gibt es auch jederzeit online und in unserer Mehrradio-App. Gute Fahrt!
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0: Der große Bettenwechseltag. Samstag hier bei uns bei Meerradio. Tja, und ihr kennt es wahrscheinlich auch, ne? Aus dem Urlaub nach Hause kommen und dann merken, oh, es wurde eingebrochen. Das wünscht man natürlich absolut keinem. Gerade jetzt in der Ferienzeit haben Einbrecher oft leichtes Spiel. Damit euch das nicht passiert, welche einfachen Tricks euer Zuhause sicher machen, das weiß Kollegin Jennifer Brückner.
1: Also erstmal eine kleine Entwarnung. Die meisten Einbrüche finden nicht statt, wenn wir im Urlaub sind. Die dunkle Jahreszeit zieht da die Einbrecher viel mehr an. Neben dem doppelten Abschließen von Fenster und Türen sollte man vielleicht auch mal den Ersatzschlüssel unter dem Blumentopf wegräumen. Damit haben es Verbrecher zu leicht und viele Versicherungen wollen so bei einem Schaden auch gar nicht zahlen. Gleichzeitig sollte möglichst vermieden werden, über soziale Netzwerke oder den Anrufbeantworter jeder Person mitzuteilen, dass man aktuell nicht da ist. Vielleicht liest oder hört das ja die Falsche.
0: Wie kriegen wir es denn hin, dass alles möglichst bewohnt aussieht? Für was sind denn dann zum Beispiel Zeitschaltuhren gut?
1: Zeitschaltuhren helfen dabei, Lichter automatisch einzuschalten oder Jalousien hoch und runter zu fahren. Das geht auch ohne Zeitschaltuhren, dafür mit einer Smart-Home-Funktion auf seinem Gerät. Durch die Bewegung und das Licht erweckt man den Eindruck, noch zu Hause zu sein. Steuert man das Ganze über sein Smartphone, kann man sich die Tageszeit dann beliebig aussuchen. Aber auch der Briefkasten sollte nicht überquellen und regelmäßig durch Nachbarn oder Freunde entleert werden. Wenn die eh einmal da sind, können sie auch mal ein Auge auf den Raum zwischen Tür und Türrahmen werfen. Einbrecher packen hier gerne ein Stück Plastik hin, um zu schauen, ob es runterfällt und damit Personen zu Hause sind.
0: Das ist ja wie bei Kevin allein zu Hause. Was geht denn zum Beispiel noch vorher, damit wir nicht ganz von Null anfangen müssen?
1: Ich glaube, du spielst ja auf eine Inventarliste an. Oft kann man nach einem Einbruch nur schwer rekapitulieren, was genau geklaut wurde. Hat man aber schon mal ein Dokument, in dem alle Wertgegenstände wie Schmuck oder technische Gegenstände aufgelistet sind, kann es im Nachhinein mit der Versicherung viel leichter werden. Wichtig ist aber, dass das Ganze nicht nur durch Text, sondern auch durch Bilder und mögliche Kaufbelege bewiesen wird. Abfotografiert und eingetragen sollte man das Schmuckstück dann aber auch direkt wieder wegräumen. Was auf dem rumliegt, lädt nur ein.
0: Also eine Inventarliste ist übrigens auch keine gute Idee. Also bitte nicht irgendwie ausgedruckt zu Hause liegen lassen. Am besten irgendwie in die Cloud hochladen oder irgendwo digital speichern. Ansonsten haben die Diebe direkt noch eine Packliste. 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

0: Samstag, mehr Radio, schönes Wochenende. Also ich glaube, von uns hier hätte es keiner gedacht, dass das Erste, was der Kollege René Oliver isst morgens, dass er ein Glas Mehl und Wasser zusammenrührt und dann zuguckt. Aber es ist tatsächlich so gekommen. Sein Sauerteig und er führen mittlerweile eine ziemlich interessante Beziehung.
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2: Ich gebe es zu, ich habe ein Haustier, heißt nicht Bello, nicht Minka und es schaut mich auch nicht mit großen braunen Kulleraugen an. Es heißt Gustav. Gustav ist ein Sauerteig. Jetzt, ja, ist es raus. Was soll ich sagen? Es ist soweit. Jeden Morgen stehe ich auf und das Erste, was ich tue, noch vor dem Kaffee, noch vor dem Handy, ist nachschauen, ob er noch lebt. Gustav, geht es dir gut, frage ich. Ja, und ich rede von Mehl und Wasser. Aber, sag das mal Gustav ins Gesicht, ne? Der Sauerteig ist im Grunde nichts anderes als ein Tamagotchi für Millennials. Erinnert euch noch, ne? Diese kleinen Plastikdinger, ja, das alle 3 Stunden irgendwie gerufen hat und gefüttert werden wollte, auch aufs Klo musste. Genau, ja, nur dass Gustav keine Pieptöne macht, er macht einfach nichts. Er sitzt da, ne? Und schaut und wartet und irgendwie fühlt man sich trotzdem schuldig, wenn man zu lange wegbleibt. Ne? Du musst ihn regelmäßig füttern, du musst checken, ob es ihm gut geht. Du hoffst, dass er überlebt und wenn er mal wieder nicht so richtig aufgehen will, redest du kurz mit ihm. Ja, ganz sachlich natürlich. Gustav, reiß dich jetzt zusammen, du schaffst das schon. Ne? Das Verrückte ist, wir sind eine Generation, die keine Zeit hat, keine Verpflichtung will, keine Verbindlichkeiten und dann züchten wir freiwillig ein Lebewesen aus Roggenmehl und nennen das beim Vornamen. Aber vielleicht ist das ja auch der Punkt. Ne? Manche Dinge ändern sich eben nie. Wir werden nur ein bisschen älter und tauschen ein Plastikei gegen ein Einmachglas. Gustav lebt übrigens noch, lieb, dass er fragt. Heute Morgen hat er Bläschen gemacht. Sie werden so schnell groß. Euer René Oliver.
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1: Schönen Nachmittag aus der Meerradio-Wetterredaktion. Wunsdorf an der Stadtkirche, Suderbruch und Uetze melden jeweils 28 Grad. Dazu ist es überall heiter. Rund ums Steinhuder Meer zeigt sich der Nachmittag heiter und warm. Bis heute Abend bleibt es meist heiter. Dazu weht nur ein schwacher bis leichter Wind. In der Nacht kühlt es auf etwa 13 bis 18 Grad ab. Morgen geht es nach frischem Start wieder vielerorts sonnig weiter. Am Nachmittag mit 28 bis 30 Grad und heiß. Am Montag setzt sich das trockene Wetter fort. Am Dienstag bleibt es bei viel Sonne weitgehend konstant. In den höheren Lagen am Deister und im Weserbergland bleibt es etwas kühler. Im flacheren Land werden die höchsten Werte erreicht.
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2: Ich bin Jan-Henner Reitze. Der Hausärzteverband prognostiziert Einschnitte für Patienten in Deutschland durch das Sparpaket bei den gesetzlichen Krankenversicherungen. Praxen würden jetzt Kürzungsprogramme fahren, sagte der Vorsitzende des Hausärzteverbands Markus Blumenthal-Bayer im Deutschlandfunk.
3: Die Patienten werden immer älter und dadurch auch immer mehr. Auch die Kosten für Personal und Mieten steigen immer weiter, so der Chef des Hausärzteverbandes. Das sei für die Praxen nicht mehr zu schaffen. Auch gäbe es genug Hausärzte, die mit 63 Jahren sagten, wenn das kommt, da habe ich die Schnauze voll. Der Verbandschef sieht mit dem Sparpaket die einzelnen Bereiche unterschiedlich stark belastet. Besonders seien der ambulante Bereich betroffen, aber auch Kliniken. Nicht genug werde bei der Pharmabranche und den Krankenkassen gekürzt. Uli Reitinger, Nachrichtenredaktion.
2: An der Bahnstrecke zwischen Düsseldorf und Köln hat es gestern gebrannt. Die Strecke ist immer noch gesperrt. Jetzt wird klar, das Feuer ist vermutlich gelegt worden. In einem Bekennerschreiben auf der linken Online-Plattform indimedia.org ist von Brandsätzen in einem Kabelschacht die Rede. Wegen der Schäden durch das Feuer werden Züge immer noch umgeleitet oder fallen aus. Auch im Fernverkehr gibt es Verspätungen. Es ist unklar, wann die Strecke wieder befahrbar ist. Nach mehr als 11 Stunden ist eine Geiselnahme in einem Berliner Supermarkt heute Morgen beendet worden. Spezialkräfte überwältigten den mutmaßlichen Täter und befreiten die festgehaltene Mitarbeiterin. Die Hintergründe der Tat sind weiter unklar.
4: Die Frau kam mit einem Schock ins Krankenhaus, ebenso der mutmaßliche Geiselnehmer, der beim Zugriff leicht verletzt wurde. Schusswaffen waren nicht zum Einsatz gekommen, aber ein Taser. Zum Motiv und Hintergründen hat die Polizei bisher nichts gesagt. Der Mann habe zwar verschiedene Forderungen gestellt, diese seien aber spontan gewesen und schwer nachvollziehbar. Ein Mitarbeiter des Supermarkts berichtete, der Mann habe ein Messer gezogen, bestätigt ist das von der Polizei aber bisher nicht. Thomas Bleskin, Nachrichtenredaktion.
2: Und zum Fußball. Es ist zumindest halboffiziell, Jürgen Klopp soll neuer Bundestrainer und damit Nachfolger von Julian Nagelsmann werden. Der DFB hat nach einem Treffen mit Klopp gestern bekannt gegeben, dass Eckpunkte über einen Vertrag stehen und sich beide Seiten grundsätzlich über eine Zusammenarbeit einig sind. Was noch fehlt, ist unter anderem eine Einigung mit Klopps derzeitigem Arbeitgeber Red Bull.
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1: Aktuell auf den Straßen. Auf der A2 Hannover Richtung Dortmund steht zwischen Bad Nenndorf und Lauenau ein defekter LKW auf dem Standstreifen. Auf der A7 Hannover Richtung Kassel ist an der Ausfahrt Laatzen ein defektes Fahrzeug gemeldet. In Seelze ist die Göxer Landstraße zwischen der B441 Uferpromenade und der Brücke in beiden Richtungen gesperrt. Diese 8 Blitzer habt ihr uns zuletzt gemeldet. Auf der B215 in Nienburg wird geblitzt, außerdem auf der B441 in Stolzenau-Hibben. Weiter geht es auf der B442 in Neustadt am Frosch und auf der B188 in Uetze. Dazu in Bad Münder am Deister, Rohrsen auf der Bebersche Straße. In Hannover-Finnhorst steht ein Blitzer auf der Benecke Allee in der Nähe des Kiosks und in Hannover-Heideviertel wird am Heidering kontrolliert. Zum Schluss noch in Neustadt-Bevensen auf der Laderholzer Straße. Einen Überblick über alle aktuellen Blitzer findet ihr auch online auf der Meerradio-Website und in unserer App. Kommt gut durch.
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1: Moin aus der Meerradio Wetterredaktion. Die aktuellen Wetterwerte. In Essel sind es 28 Grad, in Husum 29 und in Laatzen am Park der Sinne 27 Grad. Dazu ist es überall klar. Zwischen Heide, Leine und Weser zeigt sich der Nachmittag heiter und sehr warm. Bis zum Abend bleibt es meist aufgelockert oder nur locker bewölkt. Dazu weht schwacher bis leichter Wind. In der Nacht ist es vielerorts klar. Morgen startet der Tag sonnig und bekommt am Mittag und Nachmittag wieder ein paar Quellwolken. Dabei steigen die Werte morgen auf rund 28 bis 30 Grad. Am Montag geht es ähnlich weiter. Erst viel Sonne, später lockere Wolken und erneut heiße Luft. Am Dienstag bleibt der Eindruck bestehen, im Nienburger Land kann es in der Früh örtlich etwas dunstig sein. In höheren Lagen am Deister und im Weserbergland ist es zeitweise etwas weniger heiß. In der kommenden Nacht kühlt es auf etwa 13 bis 18 Grad ab.
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3: Ich bin Jan-Henner Reitze. Wer wird neuer Bundestrainer der deutschen Fußballnationalmannschaft? Es dürfte auf Jürgen Klopp hinauslaufen. Der Deutsche Fußballbund hat nach einem Treffen mit Klopp in New York offiziell erklärt, dass sich beide Seiten grundsätzlich über eine Zusammenarbeit einig sind.
4: Nach Angaben des DFB wurden bei dem mehrstündigen Gespräch die wesentlichen Eckpunkte eines möglichen Vertrags abgestimmt. Die Verhandlungen sollen in der kommenden Woche fortgesetzt werden. Beide Seiten zeigten sich zuversichtlich. Klopp gilt als Wunschkandidat für die Nachfolge von Julian Nagelsmann nach dem frühen WM aus der Nationalmannschaft. Bevor der 59-jährige Bundestrainer werden kann, muss allerdings noch sein bis 2029 laufender Vertrag mit Red Bull aufgelöst werden. Thomas Pleskin, Sportredaktion.
3: Das Feuer an der Bahnstrecke zwischen Düsseldorf und Köln gestern ist vermutlich absichtlich gelegt worden. Auf der linken Plattform indimedia.org ist ein Bekennerschreiben online gestellt worden, in dem von Brandsätzen in einem Kabelschacht die Rede ist. Wegen des Feuers ist die Bahnstrecke immer noch gesperrt. Es gibt Umleitungen und Verspätungen auch im Fernverkehr. Wie lange noch, ist unklar. Nach monatelangen Diskussionen sind Milliardeneinsparungen beschlossene Sache, die zu stabilen Krankenkassenbeiträgen führen sollen. Die Kommunen beklagen allerdings absehbare Konsequenzen, vor allem für Krankenhäuser.
5: Den Krankenhäusern drohen durch das Sparpaket zusätzliche Belastungen. Obwohl insbesondere die Landkreise und Städte schon heute Milliarden aufbringen müssten, um ihre Kliniken noch vor der Insolvenz zu bewahren. Das sagte der Präsident des Deutschen Landkreistags, Achim Brötel, den Zeitungen der Funke Mediengruppe. Der Bund kam den Ländern zuletzt noch mit finanziellen Zugeständnissen entgegen, mit rund 550 Millionen Euro für die Krankenhäuser. Wer das am Ende bezahlen soll, ist noch unklar. Aber erstmal sollen die Krankenkassenbeiträge durch die Sparmaßnahmen stabil bleiben. Tine Klimach, Nachrichtenredaktion.
3: Die Führung im Iran hat Rache für den Tod seines obersten Führers Ayatollah Khamenei geschworen, der bei einem israelischen Luftangriff Ende Februar getötet worden war und jetzt beigesetzt wurde. Die Verhandlungen über einen langfristigen Frieden zwischen den USA und dem Iran stocken sowieso schon. Strittig ist vor allem, wer die für den Welthandel wichtige Straße von Hormuz kontrolliert.
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1: Vorsicht auf der A7 Hannover Richtung Hamburg zwischen Berghof und Schwarmstedt. Dort liegt ein Gegenstand auf der Fahrbahn. Auf der B65 in Hannover auf dem Südschnellweg zwischen Brabeckstraße und Höversche Straße steht ein defektes Fahrzeug auf dem rechten Fahrstreifen. In Seelze ist die L390 zwischen der B441 Uferpromenade und Seelze wegen einer Brückensperrung in beiden Richtungen gesperrt. Frisch gemeldet, das sind die 8 aktuellsten Blitzer in der Region. Auf der B215 in Nienburg und auf der B441 in Stolzenau-Hibben wird geblitzt. Dazu auf der B442 in Neustadt am Frosch. In Hannover-Finnhorst steht ein Blitzer auf der Benecke-Allee in der Nähe des Kiosks. Außerdem wird in Langenhagen-Langenfort auf der Konrad-Adenauer-Straße kontrolliert, Ecke Schönefelder Straße. Und in Langenhagen auf der Wagenzeller Straße. Weiter geht es in Neustadt-Bevensen auf der Laderholzer Straße und in Bad Münder am Deister-Rohrsen auf der Bebersche Straße. Weitere Blitzer in der Region stehen natürlich auch auf der Mehrradio-Website und in unserer App. Gute Fahrt!
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1: Euch einen schönen Abend. Momentan messen wir in Burkelow bei der Kita und Drakenburg 29 Grad, in Lauenhagen 28. Dazu ist es überall klar. Heute Abend bleibt es bei uns in der Region oft klar und trocken. Bis Mitternacht hält sich die warme Luft. Dazu weht nur ein schwacher bis leichter Wind. In der Nacht kühlt es auf etwa 13 bis 18 Grad ab. Am Sonntag startet der Tag nach klarem Beginn meist sonnig. Später ziehen ein paar lockere Wolken durch. Am Nachmittag wird es wieder warm bis heiß mit 28 bis 30 Grad. Am Abend klingt der Tag erneut trocken aus. Am Montag geht es ähnlich weiter. Erst frisch, dann viel Sonne und später wieder warm. Am Dienstag ändert sich wenig. Nur in den höheren Lagen am Deister und im Weserbergland bleiben die Werte etwas niedriger.
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3: Ich bin Jan-Henna Reitze. Das Feuer an der Bahnstrecke zwischen Düsseldorf und Köln gestern ist vermutlich durch einen Brandanschlag ausgelöst worden. Auf der linken Plattform indiemedia.org ist ein Bekennerschreiben online gestellt worden. Die Gruppe Kommando Angry Birds schreibt darin von Brandsätzen in einem Kabelschacht.
4: Wann der gesperrte Abschnitt wieder freigegeben wird, ist offen. Die Reparaturarbeiten dauern nach Angaben eines Bahnsprechers noch mindestens bis in die Nachmittagsstunden. Im Nah- und Fernverkehr kommt es deshalb zu Umleitungen, Verspätungen und Ausfällen einzelner Züge. Laut Bahn hatte am Freitagvormittag an zwei Stellen die Böschung zwischen Langenfeld und Leverkusen gebrannt. Die Feuerwehr habe die Brände zwar gelöscht, allerdings habe das Feuer Schäden an mehreren Signalkabeln angerichtet, sodass auf dem Streckenabschnitt keine Züge fahren konnten. Tine Klimach, Nachrichtenredaktion.
3: In einer Umfrage zur politischen Stimmungslage in Deutschland hat die Union den Rückstand auf die AfD etwas verringert. Nach dem Sonntagstrend für die Bild am Sonntag würden bei einer Bundestagswahl aktuell 22% der Befragten die Union wählen, 1 Prozentpunkt mehr als vor einer Woche. Die AfD verliert dagegen 1 Prozentpunkt, liegt aber mit 28% weiter vorn. SPD und Grüne kommen jeweils auf 12%, die Linke auf 11%. Im Ukraine-Krieg gehen gegenseitige Angriffe weiter. Die Ukraine hat nach eigenen Angaben wieder 21 russische Öltanker im Asowschen Meer mit Drohnen beschossen. Auch andere Frachter und Schlepper seien getroffen worden, heißt es aus dem Generalstab in Kiew.
5: Auf die russischen Raketenangriffe gegen Kiew antwortet die Ukraine mit Drohnenschlägen. Das Asowsche Meer wird zum Sperrgebiet für russische Schiffe. In den letzten Tagen hat Kiew eigenen Angaben nach Dutzende Öltanker der Schattenflotte angegriffen. Die russischen Behörden sprechen zwar von deutlich weniger Attacken, aber auch Moskau räumt Schäden ein. Die Angriffe auf die Öltanker sollen einerseits die russischen Truppen im Süden und Osten der Ukraine weiter von der Treibstoffversorgung abschneiden. Andererseits will Kiew damit auch den russischen Ölexport unterbinden, mit dem Moskau seinen Krieg finanziert. Aus Moskau, André Berlin.
3: Und zum Fußball. Es ist zumindest halboffiziell. Jürgen Klopp soll neuer Bundestrainer und Nachfolger von Julian Nagelsmann werden. Der DFB hat nach einem Treffen mit Klopp bekannt gegeben, dass Eckpunkte über einen Vertrag stehen und sich beide Seiten grundsätzlich über eine Zusammenarbeit einig sind. Ungeklärt ist bisher noch, was Klopps derzeitiger Arbeitgeber Red Bull bekommt, um ihn vorzeitig gehen zu lassen.
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1: Vorsicht auf der B65 in Hannover auf dem Südschnellweg. Dort steht ein defektes Fahrzeug auf dem rechten Fahrstreifen. Blick auf die Straßen rund ums Steinhuder Meer. In Seelze ist die L390 zwischen der B441, Uferpromenade und Seelze in beiden Richtungen wegen einer gesperrten Brücke dicht. Frisch gemeldet, das sind die 8 aktuellsten Blitzer in der Region. Auf der B3 in Adelheidsdorf, auf der B188 in Uetze und auf der B215 in Nienburg wird geblitzt. Dazu auf der B441 in Stolzenau-Hibben und auf der B442 in Neustadt am Frosch. In Bad Münder am Deister-Rohrsen steht ein Blitzer auf der Bebersche Straße. In Hannover-Finnhorst wird auf der Benecker Allee in der Nähe des Kiosks kontrolliert und in Langenhagen-Langenfort steht ein Blitzer auf der Konrad-Adenauer-Straße Ecke Schönefelder Straße. Weitere Blitzer in der Region stehen natürlich auch auf der Meerradio-Website und in unserer App. Gute Fahrt!
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1: Euch einen schönen Abend. Momentan messen wir in Niedernstöcken am Sportplatz und Lohnde 28 Grad, dazu ist es bewölkt. In Heessen sind es ebenfalls 28 Grad, dort ist es klar. Heute Abend bleibt es meist klar und windschwach. In der Nacht kühlt die Luft spürbar ab. Die Tiefstwerte liegen meist zwischen 13 und 18 Grad. Am Sonntag geht es nach frischem Beginn mit viel Sonne in einen erneut warmen bis heißen Tag. Am Sonntagnachmittag werden vielerorts 28 bis 29 Grad erreicht. Am Nachmittag sind in unserer Region nur vereinzelt lockere Quellwolken dabei. Insgesamt bleibt es aber heiter. Am Montag startet der Tag teils mit flachen Nebelfeldern. Später setzt sich wieder oft die Sonne durch und es wird etwas wärmer. Der Dienstag zeigt sich ähnlich stabil und vielerorts heiter. In den höheren Lagen bleibt es einen Tick frischer.
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3: Ich bin Jan-Henner Reitze. Der Hausärzteverband prognostiziert Einschnitte für Patienten durch das Sparpaket bei den gesetzlichen Krankenversicherungen. Praxen würden jetzt Kürzungsprogramme fahren, sagte der Vorsitzende des Hausärzteverbands Markus Blumenthal-Bayer im Deutschlandfunk.
4: Die Patienten werden immer älter und dadurch auch immer mehr. Auch die Kosten für Personal und Mieten steigen immer weiter, so der Chef des Hausärzteverbandes. Das sei für die Praxen nicht mehr zu schaffen. Auch gäbe es genug Hausärzte, die mit 63 Jahren sagten, wenn das kommt, da habe ich die Schnauze voll. Der Verbandschef sieht mit dem Sparpaket die einzelnen Bereiche unterschiedlich stark belastet. Besonders seien der ambulante Bereich betroffen, aber auch Kliniken. Nicht genug werde bei der Pharmabranche und den Krankenkassen gekürzt. Uli Reitinger, Nachrichtenredaktion.
3: An der Bahnstrecke zwischen Düsseldorf und Köln hat es gestern gebrannt. Die Strecke ist immer noch gesperrt. Jetzt wird klar, das Feuer ist vermutlich durch einen Brandanschlag ausgelöst worden. In einem Bekennerschreiben auf der linken Online-Plattform indimedia.org ist von Brandsätzen in einem Kabelschacht die Rede. Wegen der Schäden durch das Feuer werden Züge immer noch umgeleitet oder fallen aus. Auch im Fernverkehr gibt es Verspätungen. Es ist unklar, wann die Strecke wieder befahrbar ist. Bei der Bundesnetzagentur sind in den ersten 6 Monaten des Jahres mehr als 35.700 Beschwerden über Post- und Paketdienste eingegangen, knapp 13.000 mehr als im Vorjahreszeitraum. Bei den meisten ging es um den Marktführer DHL.
5: Wenn das Paket einfach nicht ankommt oder der wichtige Brief spurlos verschwindet, ärgern sich viele sehr schnell. Aber genau solche Fälle landen inzwischen deutlich häufiger bei der Bundesnetzagentur. Die Deutsche Post hält die höheren Beschwerdezahlen allerdings für wenig aussagekräftig. Grund sei vor allem das neue, deutlich einfachere Meldesystem. Auffällig ist aber auch, nach DHL sorgt vor allem der Paketdienst DPD für viele Beschwerden. Größere regionale Problemfälle hat die Bundesnetzagentur nicht festgestellt. Zoe Tassovali, Redaktion.
3: Und zum Fußball. Der DFB und Jürgen Klopp sind sich grundsätzlich einig. Klopp soll den Posten als Bundestrainer übernehmen. Das hat der DFB nach einem ersten Gespräch mit Klopp bekannt gegeben. Unterschrieben ist aber noch nichts. Geklärt werden muss zum Beispiel noch, wie Klopp aus seinem laufenden Vertrag bei Red Bull rauskommt.
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1: Auf der L390 in Seelze ist zwischen der B441 und der Göxer Landstraße die Brücke in beiden Richtungen gesperrt. Frisch gemeldet, das sind die 8 aktuellsten Blitzer in der Region. Auf der B3 in Adelheidsdorf, auf der B188 in Uetze und auf der B215 in Nienburg wird geblitzt. Dazu auf der B441 in Stolzenau-Hibben und auf der B442 in Neustadt am Frosch. In Hannover-Finhorst steht ein Blitzer auf der Benecker Allee in der Nähe des Kiosks. Weiter geht es in Neustadt-Bevensen auf der Laderholzer Straße und in Buchholz-Aller auf der L190. Alle weiteren Meldungen gibt's wie immer auch im Netz und in unserer Meer-Radio-App. Gute Fahrt!
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1: Moin aus der Meerradio-Wetterredaktion. Im Moment melden Neustadthagen beim Schloss und Rodenberg 29 Grad, Pattensen 27, dazu ist es überall klar. Rund ums Steinhuder Meer bleibt es heute Abend meist klar und angenehm warm. In den kommenden Stunden ändert sich kaum etwas. Erst in der Nacht kühlt die Luft spürbar ab. Morgen startet heiter, später ziehen hier und da ein paar Wolken durch. Insgesamt bleibt es aber vielerorts sonnig. Morgen früh liegen die Werte um 16 Grad, am Nachmittag werden bis 29 Grad erreicht. Am Montag geht es ähnlich weiter. Nach frischem Beginn viel Sonne, am Nachmittag stellenweise lockere Quellwolken. Am Montag früh liegen die Werte um 13 Grad, später wird es heiß mit bis zu 30 Grad. Auch am Dienstag setzt sich das heitere und beständige Wetter fort. In höheren Lagen bleibt es etwas kühler.
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3: Ich bin Jan-Henner Reitze. Wegen des beschlossenen Sparpakets für die gesetzlichen Krankenkassen rechnet der Hausärzteverband mit Einschnitten für Patienten. Wegen der Änderungen hätten einzelne Praxen schon Pläne für Erweiterungen und mehr Personal auf Eis gelegt, sagte der Vorsitzende des Hausärzteverbands Markus Blumenthal-Bayer im Deutschlandfunk. Er bemängelt, dass etwa die Pharmabranche zu wenig zu dem Sparprogramm beitragen müsse. Nach mehr als 11 Stunden ist eine Geiselnahme in einem Berliner Supermarkt heute Morgen beendet worden. Spezialkräfte überwältigten den mutmaßlichen Täter und befreiten die festgehaltene Mitarbeiterin. Die Hintergründe der Tat sind immer noch unklar.
4: Die Frau kam mit einem Schock ins Krankenhaus, ebenso der mutmaßliche Geiselnehmer, der beim Zugriff leicht verletzt wurde. Schusswaffen waren nicht zum Einsatz gekommen, aber ein Taser. Zum Motiv und Hintergründen hat die Polizei bisher nichts gesagt. Der Mann habe zwar verschiedene Forderungen gestellt, diese seien aber spontan gewesen und schwer nachvollziehbar. Ein Mitarbeiter des Supermarkts berichtete, der Mann habe ein Messer gezogen, bestätigt ist das von der Polizei aber bisher nicht. Thomas Bleskin, Nachrichtenredaktion.
3: Die Führung im Iran hat Rache für den Tod seines obersten Führers Ayatollah Khamenei geschworen, der bei einem israelischen Luftangriff Ende Februar getötet worden war und jetzt beigesetzt wurde. Die Verhandlungen über einen langfristigen Frieden zwischen den USA und dem Iran stocken sowieso schon. Strittig ist vor allem, wer die für den Welthandel wichtige Straße von Hormuz kontrolliert. Und zum Fußball. Bei der WM in den USA, Kanada und Mexiko werden heute Abend die beiden ausstehenden Viertelfinals ausgetragen. Norwegen trifft ab 23 Uhr auf England. Um 3 Uhr spielt dann noch Argentinien gegen die Schweiz.
5: Das Hard Rock Stadium in Miami freut sich schon auf zehntausende rudernde Norweger, auf das Duell Erling Haaland gegen Harry Kane. In den norwegischen Geschäften sind Großbildleinwände ausverkauft. Alle wollen dieses Spiel zeigen und alle wollen es sehen. Im letzten Viertelfinale ist die Favoritenrolle klar verteilt, die Schweiz höchstens mit Außenseiterchancen gegen Argentinien. Vor allem, wenn Lionel Messi weiter so auftrumpft wie bisher in diesem Turnier. Uli Reitinger, Sportredaktion.
3: Neuigkeiten gibt es auch von der deutschen Nationalmannschaft. Der DFB und Jürgen Klopp sind sich grundsätzlich einig. Klopp soll neuer Bundestrainer werden. Unterschrieben ist aber noch nichts.
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1: Vorsicht auf der B6 zwischen der Einfahrt Messe Süd und Messe Nord. Dort ist auf dem rechten Fahrstreifen eine Unfallstelle noch nicht gesichert. Blick auf die Straßen rund ums Steinhuder Meer. Auf der A7 Hamburg Richtung Hannover steht zwischen Westenholz und Schwarmstedt ein brennendes Fahrzeug auf dem Standstreifen. In Seelze ist die Göxer Landstraße zwischen der B441 und der Uferpromenade in beiden Richtungen wegen einer Brückensperrung gesperrt. Hier kommen die 8 aktuellsten Blitzer für die Steinhuder Meerregion. Auf der B188 in Uetze und auf der B215 in Nienburg wird geblitzt. Dazu auf der B441 in Stolzenau-Hibben und auf der B442 in Neustadt am Frosch. In Hannover-Finhorst steht ein Blitzer auf der Benecke-Allee in der Nähe des Kiosks. Außerdem wird in Hannover-Heideviertel am Heidering kontrolliert. In Langenhagen-Langenfort steht ein Blitzer auf der Konrad-Adenauer-Straße, Ecke Schönefelder Straße. Und in Neustadt-Bevensen wird auf der Laderholzer Straße geblitzt. Weitere aktuelle Blitzer in der Region gibt es auch jederzeit online und in unserer Meerradio-App. Gute Fahrt!
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